0: lauter Beat und mächtig Beef. Oli P. über MC Hammer. You can't touch this.
1: You can't touch this.
2: Das Sample kommt vom Originalsong Super Freak von Rick James. Und er hat gesagt, er hasst You Can't Touch This. Und hätte MC Hammer ihn mal gefragt, hätte er ihm verboten, das Sample zu benutzen.
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1: Wolkig geht's gerade weiter und im Norden kann es ab und zu mal ein bisschen Sprühregen geben. Sonst bleibt's trocken bei aktuell 13 bis 8 Grad. Heute dann mal mehr, mal weniger Wolken, nach Süden hin auch freundlicher und im Norden kann es zwischendurch leicht regnen. Die Höchstwerte liegen bei 21 bis 26 Grad.
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1: Im Studio von Riebe sei freundlieb. Frankreich macht ernst. Für Kinder und Jugendliche unter 15 ist Social Media dort bald komplett verboten. Das hat das Parlament beschlossen. Ab September gilt es für neue Accounts. Bestehende sollen bis Anfang kommenden Jahres verschwinden. Auch Deutschland diskutiert über neue Regeln bei Instagram und Co. Der Deutsche Ethikrat begrüßt eine offene Debatte über die Leihmutterschaft. Ausgelöst wurde sie zuletzt durch Jens Spahn, der mit Hilfe einer US-Leihmutter Vater geworden ist. Im ersten sagte Ethikratchef Frister, sollte das Verbot in Deutschland fallen, brauche es klare Regeln, zum Beispiel ohne finanzielle Anreize. Die Bahn will Alkohol an allen Bahnhöfen in Deutschland verbieten und so für mehr Sicherheit sorgen. Wir greifen durch, sagt Bahnchefin Palla. Hintergrund ist auch der Fall von letzter Woche, als ein Zugbegleiter im Streit mit einem betrunkenen Fahrgast aus einem fahrenden Zug gestürzt war. Im Oberallgäu sorgt ein möglicher Bärenbesuch aktuell für Aufregung. Experten untersuchen Spuren, die von dem Tier stammen könnten. Landwirte und Wanderer sollen vorsichtig sein. Gut 3 Jahre ist es her, dass zuletzt ein Bär in Deutschland in freier Wildbahn nachgewiesen wurde.
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2: Wolkig geht's gerade weiter und im Norden kann's ab und zu mal ein bisschen Sprühregen geben. Sonst bleibt's trocken bei aktuell 13 bis 8 Grad. Heute dann mal mehr, mal weniger Wolken, nach Süden hin auch freundlicher und im Norden kann's zwischendurch leicht regnen. Die Höchstwerte liegen bei 21 bis 26 Grad.
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0: 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Runaway Train, Soul Asylum, Asylum, Asylum. Runaway Train,
1: never going back. Dieser Song war nicht nur in den Charts erfolgreich, denn im Video zu Runaway Train, da werden Bilder und Namen von verschwundenen Kindern gezeigt. Und so helfen Soul Asylum mit, 26 Vermissenfälle aufzulösen. Die Band arbeitet bis heute mit der Organisation The Center for Missing and Exploited Children zusammen.
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0: Hessen Wetter mit KI-Support.
1: Wolkig geht's gerade weiter und im Norden kann's ab und zu mal ein bisschen Sprühregen geben. Sonst bleibt's trocken bei aktuell 13 bis 8 Grad. Heute dann mal mehr, mal weniger Wolken, nach Süden hin auch freundlicher und im Norden kann's zwischendurch leicht regnen. Die Höchstwerte liegen bei 21 bis 26 Grad. 90s.

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1: Im Studio von Riebe sei freundlieb. Frankreich hat als erstes EU-Land ein Social-Media-Verbot für unter 15-Jährige beschlossen. Nach dem Senat hat am Abend auch die Nationalversammlung in Paris für das Gesetz gestimmt. Das Ganze gilt für neue Konten ab dem 1. September. Ziel soll sein, Kinder und Jugendliche zum Beispiel vor Cybermobbing zu schützen. In München wird heute der Opfer des rassistischen Anschlags am Olympia-Einkaufszentrum gedacht. Bundespräsident Steinmeier spricht bei der Gedenkfeier. Um 17.51 Uhr gibt es eine Schweigeminute. Vor 10 Jahren wurden 9 junge Menschen mit Migrationshintergrund von einem 18-Jährigen erschossen. Im Pariser Louvre öffnet die betroffene Galerie nach dem spektakulären Juwelenraub heute wieder. Juwelen werden dort vorerst aber nicht mehr gezeigt. Letzten Herbst wurden Teile der französischen Kronjuwelen gestohlen. 4 Männer wurden festgenommen, die Beute bleibt verschwunden. Drama um Florian Lippowitz bei der Tour de France. Der deutsche Hoffnungsträger ist beim Einzelzeitfahren schwer gestürzt und musste verletzt aufgeben. Es ist bereits das zweite Aus eines Topfahrers. Am Sonntag war der zweifache dänische Toursieger Jonas Vingegaard nach einem Sturz verletzt ausgeschieden.
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2: Wolkig geht's gerade weiter und im Norden kann's ab und zu mal ein bisschen Sprühregen geben. Sonst bleibt's trocken bei aktuell 13 bis 8 Grad. Heute dann mal mehr, mal weniger Wolken, nach Süden hin auch freundlicher und im Norden kann's zwischendurch leicht regnen. Die Höchstwerte liegen bei 21 bis 26 Grad.
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0: Drumstick begann eine unendliche Fanliebe. Angelo Kelly über die Spin Doctors. Two Princes.
1: Ich bin Drummer, das heißt, ich mag natürlich Songs, die auch gutes Schlagzeug haben. Und das ist sehr, sehr funky, sehr gut gespielt. Und ich war als 12-Jähriger, 11-Jähriger, war ich dann mit meinen Geschwistern im Konzert in Köln. Und am Ende hat der Schlagzeuger seine Stöcke geworfen und eine davon habe ich gefangen. Das erinnert mich auch auf jeden Fall auf so meine Jugend von so 11, 12 Jahre. Und das war ein Megatrack, nach wie vor.

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1: Wolkig geht's gerade weiter und im Norden kann es ab und zu mal ein bisschen Sprühregen geben. Sonst bleibt's trocken bei aktuell 13 bis 8 Grad. Heute dann mal mehr, mal weniger Wolken, nach Süden hin auch freundlicher und im Norden kann es zwischendurch leicht regnen. Die Höchstwerte liegen bei 21 bis 26 Grad.

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1: Im Studio Finnriebe, sei freundlieb. Frankreich macht ernst. Für Kinder und Jugendliche unter 15 ist Social Media dort bald komplett verboten. Das hat das Parlament beschlossen. Ab September gilt es für neue Accounts. Bestehende sollen bis Anfang kommenden Jahres verschwinden. Auch Deutschland diskutiert über neue Regeln bei Instagram und Co. Das geplante Alkoholverbot an Bahnhöfen ab Oktober sorgt für gemischte Reaktionen. Der Vize der Bundesarbeitsgemeinschaft Wohnungslosenhilfe Kraus zum Beispiel warnt im Redaktionsnetzwerk Deutschland, für viele suchtkranke Obdachlose seien Bahnhöfe einer der wenigen geschützten Orte. Das Problem verlagere sich lediglich. Der Deutsche Ethikrat begrüßt eine offene Debatte über die Leihmutterschaft. Ausgelöst wurde sie zuletzt durch Jens Spahn, der mit Hilfe einer US-Leihmutter Vater geworden ist. Im ersten sagte Ethikratchef Frister, sollte das Verbot in Deutschland fallen, brauche es klare Regeln, zum Beispiel ohne finanzielle Anreize. Wohin mit dem ganzen Wein? Die EU fördert jetzt, dass überschüssiger Wein zu Industriealkohol verarbeitet wird, zum Beispiel für Desinfektionsmittel oder Reinigungsprodukte. So sollen die übervollen Lager der Winzer entlastet werden. Hintergrund: In Europa wird immer weniger Wein getrunken.
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1: Nach dem mutmaßlichen Mord an einer Frau in Kelkheim hat die Kripo jetzt ein Hinweisportal geschaltet. Die Ermittler suchen Videos und Fotos von Zeugen. So soll der Ablauf der Tat rekonstruiert werden. Ein 60-Jähriger soll seine Ehefrau mit einer Machete getötet haben. Er sitzt in U-Haft.
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2: Wolkig geht's in den Morgen und im Norden kann es auch mal ein bisschen nieseln oder leicht regnen. Später bleibt's insgesamt eher trocken, im Süden mischen sich Sonne und Wolken dazu und die Höchstwerte liegen bei 21 bis 26 Grad. Morgen erstmal viele Wolken, später lockert's von Süden her auf, maximal 26 Grad.
0: Verkehr.
2: Die A67 Darmstadt Richtung Mannheim ist zwischen Gernsheim und Lorsch wegen eines Feuerwehreinsatzes gesperrt.
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3: Es ist kurz nach 5. Guten Morgen an diesem Mittwoch, den 22. Juli 2026. Und wir sind mittendrin in der 90s, 90s Summer Selection. Das heißt, vier verschiedene Radios für euch in der App und im Web. Und 90 Letten, die 90s, 90s Badelatschen im coolen neuen Sommerdesign. Check die ganzen Infos, 90s90s.de. Wir starten mit Texas. Hier ist Summer Sun. Guten Morgen zusammen.

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1: Im Studio Lisa Schwarzkopf. Frankreich hat als erstes EU-Land ein Social-Media-Verbot für unter 15-Jährige beschlossen. Nach dem Senat hat am Abend auch die Nationalversammlung in Paris für das Gesetz gestimmt. Das Ganze gilt für neue Konten ab dem 1. September. Ziel soll sein, zum Beispiel vor Cybermobbing zu schützen. Das geplante Alkoholverbot an Bahnhöfen ab Oktober sorgt für gemischte Reaktionen. Der Vize der Bundesarbeitsgemeinschaft Wohnungslosenhilfe Kraus zum Beispiel warnt im Redaktionsnetzwerk Deutschland, für viele suchtkranke Obdachlose seien Bahnhöfe einer der wenigen geschützten Orte. Der Deutsche Ethikrat begrüßt eine offene Debatte über die Leihmutterschaft. Ausgelöst wurde sie zuletzt durch Jens Spahn, der mithilfe einer US-Leihmutter Vater geworden ist. Im ersten sagte Ethikrat-Chef Frister, sollte das Verbot in Deutschland fallen, brauche es klare Regeln. Drama um Florian Lipowitz bei der Tour de France. Der deutsche Hoffnungsträger ist beim Einzelzeitfahren schwer gestürzt und musste verletzt aufgeben. Erst letztes Wochenende war der zweifache dänische Toursieger Jonas Vingegaard nach einem Sturz verletzt ausgeschieden.
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3: Nach dem mutmaßlichen Mord an einer Frau in Kelkheim hat die Kripo jetzt ein Hinweisportal geschaltet. Die Ermittler suchen Videos und Fotos von Zeugen. So soll der Ablauf der Tat rekonstruiert werden. Ein 60-Jähriger soll seine Ehefrau mit einer Machete getötet haben. Er sitzt in U-Haft.
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4: Wolkig geht's in den Morgen und im Norden kann es auch mal ein bisschen nieseln oder leicht regnen. Später bleibt's insgesamt eher trocken, im Süden mischen sich Sonne und Wolken dazu und die Höchstwerte liegen bei 21 bis 26 Grad. Morgen erstmal viele Wolken, später lockert's von Süden her auf. Maximal 26 Grad.
0: Verkehr.
4: Auf der A67 Darmstadt Richtung Mannheim ist zwischen Gernsheim und Lorsch wegen eines Feuerwehreinsatzes gesperrt.
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5: Es ist kurz nach 5:30 an diesem Mittwoch. Guten Morgen zusammen. Rob Green hier mit 90s, 90s Rob Green Morning. Das machen wir montags bis freitags von 5 bis 10 zum Aufstehen mit dem coolen Sound der 90er mit Will Smith, Getting Jiggy With It und Gigi D'Agostino. Hier ist The Riddle.

Get in Jiggy with it bei 90s Radio. Rob Green an diesem Mittwochmorgen. Guten Morgen. Die neue WhatsApp nochmal direkt ins Studio 040 55 41 90 90. Und Christoph aus Bad Homburg schreibt: Na Rob, guten Morgen. Ist deine Stimme noch bei Tomorrowland in Boom in Belgien? Ich glaube ja. Also ich bin auf jeden Fall sehr kratzig heute mit der Stimme unterwegs. Und ja, Tomorrowland war sehr geil. Danke fürs Nachfragen. Depeche Mode, Enjoy the Silence.

Backstreet Boys, Larger Than Life bei 90s Radio aus dem Jahr 99. Jetzt gehen wir in die Mitte. 1995, ein One-Hit-Wonder aus Neuseeland. Aber was für einer. OMC hier in der Show ist How Bizarre.

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1: Im Studio Lisa Schwarzkopf. Frankreich hat als erstes EU-Land ein Social-Media-Verbot für unter 15-Jährige beschlossen. Nach dem Senat hat am Abend auch die Nationalversammlung in Paris für das Gesetz gestimmt. Das Ganze gilt für neue Konten ab dem 1. September. Ziel soll sein, zum Beispiel vor Cybermobbing zu schützen. Das geplante Alkoholverbot an Bahnhöfen ab Oktober sorgt für gemischte Reaktionen. Der Vize der Bundesarbeitsgemeinschaft Wohnungslosenhilfe Kraus zum Beispiel warnt im Redaktionsnetzwerk Deutschland, für viele suchtkranke Obdachlose seien Bahnhöfe einer der wenigen geschützten Orte. Der mutmaßliche Todesschütze von Stade ist tot. Laut niedersächsischem Justizministerium starb der Mann durch Suizid. Hinweise auf ein Fremdverschulden gibt es nicht. Er wurde verdächtigt, 6 Menschen in einer Jugendhilfeeinrichtung erschossen zu haben. Hintergrund war wohl ein Sorgerechtsstreit. Drama um Florian Lipowitz bei der Tour de France. Der deutsche Hoffnungsträger ist beim Einzelzeitfahren schwer gestürzt und musste verletzt aufgeben. Erst letztes Wochenende war der zweifache dänische Toursieger Jonas Vingegaard nach einem Sturz verletzt ausgeschieden.
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1: Die Frankfurter Staatsanwaltschaft hat Anklage gegen 2 Männer erhoben, die versucht haben sollen, sich dem IS anzuschließen. Der 19- und der 27-Jährige hatten demnach bereits ihre Ausreise nach Syrien geplant und wurden bereits Anfang des Jahres festgenommen. Sie sollen auch über mögliche Anschläge in Deutschland diskutiert haben.
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2: Wolkig geht's in den Morgen und im Norden kann es auch mal ein bisschen nieseln oder leicht regnen. Später bleibt's insgesamt eher trocken, im Süden mischen sich Sonne und Wolken dazu und die Höchstwerte liegen bei 21 bis 26 Grad. Morgen erstmal viele Wolken, später lockert's von Süden her auf, maximal 26 Grad.
0: Verkehr.
2: Auf der A67 Darmstadt Richtung Mannheim ist zwischen Gernsheim und Lorsch wegen eines Feuerwehreinsatzes gesperrt.
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3: Kurz nach 6, guten Morgen, 90s Radio. Rob Green, wir sind mittendrin in der 90s Summer Selection. Und zu gewinnen gibt es sehr geile neue 90-Letten. Das sind die Badelatschen von 90s Radio im coolen neuen Sommerdesign. Checkt ganz schnell 90s.de. Ich rufe jemanden an nach Mark Morrison und Urban Cookie Collective.

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1: Ja, Rusch.
2: Mike, Rob Green von 90s Radio.
1: Oh, Himmel, hallo.
2: Grüße nach Steinhagen.
1: Yeah.
2: Na, wie geht's dir?
1: Ach, an sich ganz gut, ne? Es ist eigentlich Top-Wetter zum Arbeiten hier.
2: Was machst du?
1: Nicht so kalt.
2: Nee, diese 40 Grad, 42 Grad, die Phase ist, glaube ich, erstmal vorbei, oder?
1: Ja, das hoffe ich doch wohl.
2: Ja, wo arbeitest du? Irgendwo draußen, oder?
1: In der Werkstatt.
2: Okay.
1: Also als Kfz-Mechatroniker.
2: Sehr schön. Außen, ne? Sehr schön, und du hast Bock auf 90s Sommerlatschen, die Badelatschen.
1: Ja, auf jeden Fall. Das ist das erste Mal, dass ich wirklich Bock habe auf Schlappen.
2: Sehr schön, die sehen auch gut aus, muss ich gestehen.
1: Ja, auf jeden Fall.
2: Cool. Mike, dann würde ich dir die 90-Letten schenken, die 90s Badelatschen.
1: Ja, geil. Also ich hätte nie gedacht, dass ich mich so über Schlappen freue.
2: Siehste, das sind die kleinen Dinge im Leben, Mike.
1: Genau.
2: Okay, ja, mehr wollte ich nicht sagen. Du bekommst von 90s die Badelatschen.
1: Ich freue mich.
2: Mike, ich freue mich, dass du dich freust. Hab einen schönen Tag und danke, dass du mitgemacht hast, mein Lieber.
1: Jo, gleichfalls. Ich danke dir.
2: Bis dann. Jo.
1: Jo, ciao, ciao.
2: Tschüss. 90s Summer Selection.

of Bass, The Wheel of Fortune, 90s, 90s, Rob Green Morning. Heute ist Mittwoch, das heißt eine neue Folge Decoded. Um kurz nach 7 ist er bei mir in der Show, Tom Wax. Da freue ich mich drauf. Erstmal mit Maria Maria, Santana featuring The Product G&B.

Lenny Kravitz. Lenny Kravitz. 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
1: Im Studio Lisa Schwarzkopf.
2: Frankreich hat als erstes EU-Land ein Social-Media-Verbot für unter 15-Jährige beschlossen. Nach dem Senat hat am Abend auch die Nationalversammlung in Paris für das Gesetz gestimmt. Das Ganze gilt für neue Konten ab dem 1. September. Ziel soll sein, zum Beispiel vor Cybermobbing zu schützen. Das geplante Alkoholverbot an Bahnhöfen ab Oktober sorgt für gemischte Reaktionen. Der Vize der Bundesarbeitsgemeinschaft Wohnungslosenhilfe Kraus zum Beispiel warnt im Redaktionsnetzwerk Deutschland, für viele suchtkranke Obdachlose seien Bahnhöfe eine der wenigen geschützten Orte. Der Deutsche Ethikrat begrüßt eine offene Debatte über die Leihmutterschaft. Ausgelöst wurde sie zuletzt durch Jens Spahn, der mithilfe einer US-Leihmutter Vater geworden ist. Im ersten sagte Ethikratschef Frister, sollte das Verbot in Deutschland fallen, brauche es klare Regeln. Drama um Florian Lipowitz bei der Tour de France. Der deutsche Hoffnungsträger ist beim Einzelzeitfahren schwer gestürzt und musste verletzt aufgeben. Erst letztes Wochenende war der zweifache dänische Toursieger Jonas Vingegaard nach einem Sturz verletzt ausgeschieden.
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2: Die Frankfurter Staatsanwaltschaft hat Anklage gegen zwei Männer erhoben, die versucht haben sollen, sich dem IS anzuschließen. Der 19- und der 27-Jährige hatten demnach bereits ihre Ausreise nach Syrien geplant und wurden bereits Anfang des Jahres festgenommen. Sie sollen auch über mögliche Anschläge in Deutschland diskutiert haben.
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3: Wolkig geht's in den Morgen und im Norden kann es auch mal ein bisschen nieseln oder leicht regnen. Später bleibt's insgesamt eher trocken, im Süden mischen sich Sonne und Wolken dazu und die Höchstwerte liegen bei 21 bis 26 Grad. Morgen erstmal viele Wolken, später lockert's von Süden her auf, maximal 26 Grad.
0: Verkehr.
3: Nichts los auf den Straßen in Hessen, aktuell ist alles frei.
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4: Es ist kurz nach 6:30 an diesem Mittwoch, den 22. Juli. Rob Green, guten Morgen. Zusammen gleich die Timeline. Wir gucken mal, was in den 90ern so los war auf den Tag. Genau, Fanta 4, bis dahin Dida und wahrscheinlich, ja, der bekannteste Eurodance-Song der Welt mit What is Love 92.

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1: 22. Juli, Rob Green, guten Morgen Deutschland. Heute im Jahr 1973 wird in England Daniel Jones geboren. Der Musiker und Produzent wird in den 90s berühmt als die eine Hälfte des Duos Savage Garden. Wir kennen alle zum Beispiel den Song Truly, Madly, Deeply. Heute hat Jones ein eigenes Label und arbeitet als Produzent in Australien. Mit Savage Garden ist er in die 90s Musikgeschichte eingegangen. Happy Birthday also Daniel Jones. Und jetzt knüpfen wir uns noch kurz die weltweiten Charts heute im Jahr 93 vor. Los geht's mit England. Da sind Take That auf der 1 mit Pray. In den Billboard-Charts in den USA sind es UB40 mit dem Elvis-Cover Can't Help Falling in Love. Und bei uns in Deutschland Ende Juli 93 ist der absolute Überhit in Deutschland auf der 1. Culture Beat mit Mr. Vain. Erst in Deutschland und danach in noch sage und schreibe 12 anderen Ländern weltweit. Mega erfolgreiches Song. Und das war der 22.07. in den 90ern. 90s.
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Roxette mit Sleeping in My Car, 90s Radio. Es ist Mittwoch um kurz nach 7. Tom Wax bei mir in der Show mit der neuen Folge Decoded. Erstmal Jam and Spoon und Plavka. Hier ist Right in the Night.

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1: Im Studio Lisa Schwarzkopf. Frankreich macht ernst. Für Kinder und Jugendliche unter 15 ist Social Media bald komplett verboten. Das hat das Parlament beschlossen. Ab September gilt es für neue Accounts. Bestehende sollen bis Anfang kommenden Jahres verschwinden. Auch Deutschland diskutiert über neue Regeln bei Instagram und Co. Der Deutsche Ethikrat begrüßt eine offene Debatte über die Leihmutterschaft. Ausgelöst wurde sie zuletzt durch Jens Spahn, der mithilfe einer US-Leihmutter Vater geworden ist. Im ersten sagte Ethikrat-Chef Frister, sollte das Verbot in Deutschland fallen, brauche es klare Regeln. In München wird heute der Opfer des rassistischen Anschlags am Olympia-Einkaufszentrum gedacht. Bundespräsident Steinmeier spricht bei der Gedenkfeier. Um 17.51 Uhr gibt es eine Schweigeminute. Vor genau 10 Jahren wurden 9 junge Menschen mit Migrationshintergrund von einem 18-Jährigen erschossen. Im Pariser Louvre öffnet die betroffene Galerie nach dem spektakulären Juwelenraub heute wieder. Juwelen werden dort vorerst aber nicht mehr gezeigt. Letzten Herbst wurden Teile der französischen Kronjuwelen gestohlen. 4 Männer wurden festgenommen, die Beute blieb verschwunden.
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1: Nach dem mutmaßlichen Mord an einer Frau in Keckheim hat die Kripo jetzt ein Hinweisportal geschaltet. Die Ermittler suchen Videos und Fotos von Zeugen. So soll der Ablauf der Tat rekonstruiert werden. Ein 60-Jähriger soll seine Ehefrau mit einer Machete getötet haben. Er sitzt in Urhaft.
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2: Mal mehr, mal weniger Wolken sind heute Morgen dabei und im Norden hängen viele Wolken. Da kann auch mal leichter Regen oder Sprühregen durchkommen. Sonst bleibt es trocken und im Laufe des Tages zeigt sich vor allem im Süden öfter die Sonne. Dazu steigen die Höchstwerte auf 21 bis 26 Grad. Morgen erst noch viele Wolken, später kommt von Süden her mehr Sonne dazu. Und maximal werden es bis 26 Grad.
0: Verkehr.
2: Nichts los auf den Straßen, aktuell freie Fahrt.
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3: Was ist die Erfolgsformel hinter den großen 90s Tracks, die wir alle bis heute feiern? Wir haben die Antwort. Es ist Mittwoch, Decoded-Tag, und ich begrüße wie immer an dem Mittwoch in meiner Show DJ Producer und unser Experte elektronische Musik Tom Wax.
4: Yes, good morning. Heute ist wieder früh aufstehen für dich, aber ich freue mich natürlich wie immer hier zu sein, dir zu berichten und allen Hörern, was ich in der neuen Decoded-Folge wieder alles rausgefunden habe. Es fühlt sich manchmal so ein bisschen an wie musikalische Detektivarbeit, ist es glaube ich auch, und ich habe da eine Menge Spaß dran.
3: Detective Tom Wax hat auch mal was. Diesmal hast du dir Snap geschnappt, schon der zweite Titel, nachdem wir schon The Power behandelt haben, ne?
4: Ja, genau, heute nehme ich mal Oops ab unter die Lupe. Dazu hatte ich natürlich wieder Luca Ancelotti eingeladen, einer der Macher von Snap. Der hat mir natürlich wieder viele spannende Insights rausgehauen und das Erfolgsrätsel des Tracks mit mir geknackt.
3: Okay, bin gespannt, dranbleiben.

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1: Rob Green hier, guten Morgen zusammen. Und bei mir in der Show, wie jeden Mittwochmorgen, DJ, Producer, 90s, 90s Kollege und Kumpel Tom Wax. Wie immer bereit, ein neues Rätsel zu knacken.
2: Ja, heute habe ich diesen 90s-Banger hier von Snap entschlüsselt.
1: Oops Up, der Follow-Up-Track nach The Power und soweit ich weiß auch eine Cover-Version von The Gap Band, glaube ich, aus den 80ern war das. Und irgendwie kann man schon sagen, alles, was Snap damals rausgehauen hat, Tom, war mega erfolgreich.
2: Ja, klar, ich glaube, ein wichtiger Punkt dabei war, dass die beiden Producer, Michael Münzing und Luca Ancelotti, die haben einfach so ihr Ding durchgezogen. Ja? Die haben gar nicht lange nachgedacht, sondern einfach gemacht. In dem Fall hier diese Cover-Version oder so halbe Cover-Version von der Gap Band von Oops Up. Aber das allein macht natürlich noch keinen Hit. Es muss ja irgendwie auch in die Zeit passen und Oops Up hat da einen ganz speziellen Beatloop. Den haben auch viele andere genutzt und der hatte sowas wie eine Erfolgsgarantie. Das hier ist er.
1: Ist das nicht Milli Vanilli, Girl, You Know It's True? Jetzt lehne ich mich sehr aus dem Fenster, wenn ich das behaupte.
2: Nee, du bist genau auf dem richtigen Weg. Ja, genau, der war da auch drin. Enigma hat den auch drin gehabt bei Sadness und PM Dawn bei
1: Set a Drift on Memory Bliss.
2: Ja, genau, PM Dawn, auch da

0: ist ja krass. Da, das wusste ich zum Beispiel nicht.
1: Ja, siehst du, du lernst auch hier noch was dazu.
0: Auf jeden.
1: Der ist im Original aus den 70ern. Ashley's Road Clip heißt der Originalsong. Und bei Minute 3:36 kam der Beatloop, der in den 90s wohl einer der einflussreichsten Samples in der Hip-Hop- und Pop-Geschichte eigentlich war.
0: Das heißt, Snap haben auf den Beatloop gesetzt, der auch anderen schon Hits verschafft hat und auch noch einen Song gecovert aus den 80ern.
1: Ja, genau. Dazu kam dann aber das i-Tüpfelchen des Tracks, die ganz eigene Handschrift von Luca Ancelotti und Michael Münzing.
0: Die berühmte Quietsche-Ente, wenn man das so sagen kann.
1: Ja, genau. Luca Ancelotti war wohl im Bad, hat zufällig seinen tragbaren Aufnahmerekorder dabei gehabt und so kam die Quietsche-Ente als Sample in Oops Up rein. Also ihr merkt, hier hat Snap auf einen schon erfolgreichen Beat gesetzt und hat dann aber noch eine ganz eigene Handschrift dazugefügt in Form einer gesampelten Quietsche-Ente. Ja, wie immer gibt's da noch viel, viel mehr zu erzählen, aber dafür schaut ihr euch am besten die ganze Folge Decoded auf unserem 90s YouTube-Channel an, oder?
0: Ja, und jetzt Bühne frei für Snap und die gute alte Quietsche-Entje von Luca Ancelotti. Hier ist Oops Up.
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Die eine Hälfte der Eurythmics, Annie Lennox, Walking on Broken Glass, 92 bei 90s. Rob Green, guten Morgen an diesem Mittwoch. Und jetzt geht's zurück ins Jahr 95 mit Shaggy. Hier in der Show

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1: Im Studio Lisa Schwarzkopf. Frankreich macht ernst. Für Kinder und Jugendliche unter 15 ist Social Media bald komplett verboten. Das hat das Parlament beschlossen. Ab September gilt es für neue Accounts. Bestehende sollen bis Anfang kommenden Jahres verschwinden. Auch Deutschland diskutiert über neue Regeln bei Instagram und Co. Der Deutsche Ethikrat begrüßt eine offene Debatte über die Leihmutterschaft. Ausgelöst wurde sie zuletzt durch Jens Spahn, der mithilfe einer US-Leihmutter Vater geworden ist. Im ersten sagte Ethikrat-Chef Frister, sollte das Verbot in Deutschland fallen, brauche es klare Regeln. In München wird heute der Opfer des rassistischen Anschlags am Olympia-Einkaufszentrum gedacht. Bundespräsident Steinmeier spricht bei der Gedenkfeier mit Schweigeminute. Vor genau 10 Jahren wurden 9 junge Menschen mit Migrationshintergrund von einem 18-Jährigen erschossen. Im Pariser Louvre öffnet die betroffene Galerie nach dem spektakulären Juwelenraub heute wieder. Juwelen werden dort vorerst aber nicht mehr gezeigt. Letzten Herbst wurden Teile der französischen Kronjuwelen gestohlen. 4 Männer wurden festgenommen, die Beute blieb verschwunden.
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1: Nach dem mutmaßlichen Mord an einer Frau in Keckheim hat die Kripo jetzt ein Hinweisportal geschaltet. Die Ermittler suchen Videos und Fotos von Zeugen. So soll der Ablauf der Tat rekonstruiert werden. Ein 60-Jähriger soll seine Ehefrau mit einer Machete getötet haben. Er sitzt in U-Haft.
0: Das ist das Wichtigste für den Moment. 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
2: Mal mehr, mal weniger Wolken sind heute Morgen dabei. Und im Norden hängen viele Wolken. Da kann auch mal leichter Regen oder Sprühregen durchkommen. Sonst bleibt es trocken und im Laufe des Tages zeigt sich vor allem im Süden öfter die Sonne. Dazu steigen die Höchstwerte auf 21 bis 26 Grad. Morgen erst noch viele Wolken, später kommt von Süden her mehr Sonne dazu. Und maximal werden es bis 26 Grad.
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2: Es gibt gerade keine Staus, ihr kommt entspannt durch.
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3: Kurz nach 7:30. Guten Morgen an diesem Mittwoch. 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Und nur hier gibt's den coolen Sound der 90er. 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

Das ist für mich der beste Song von den Backstreet Boys. Get Down, You're the One for Me. 90s Rob Green Morning. Zurück ins Jahr 97, The Love Parade. Motte und Westbam, hier Sunshine.

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1: Im Studio Lisa Schwarzkopf.
2: Frankreich hat als erstes EU-Land ein Social-Media-Verbot für unter 15-Jährige beschlossen. Nach dem Senat hat am Abend auch die Nationalversammlung in Paris für das Gesetz gestimmt. Das Ganze gilt für neue Konten ab dem 1. September. Ziel soll sein, zum Beispiel vor Cybermobbing zu schützen. Das geplante Alkoholverbot an Bahnhöfen ab Oktober sorgt für gemischte Reaktionen. Der Vize der Bundesarbeitsgemeinschaft Wohnungslosenhilfe Kraus zum Beispiel warnt im Redaktionsnetzwerk Deutschland, für viele suchtkranke Obdachlose seien Bahnhöfe eine der wenigen geschützten Orte. In Hitlers Geburtshaus im österreichischen Braunau eröffnet heute ein neues Polizeizentrum. Der Staat hat das Gebäude 3 Jahre lang für rund 20 Millionen Euro umgebaut. Damit soll der frühere Treffpunkt für Rechtsextreme dauerhaft zum Behördenstandort werden. Drama um Florian Lipowitz bei der Tour de France. Der deutsche Hoffnungsträger ist beim Einzelzeitfahren schwer gestürzt und musste verletzt aufgeben. Erst letztes Wochenende war der zweifache dänische Toursieger Jonas Vingegaard nach einem Sturz verletzt ausgeschieden.
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2: Die Frankfurter Staatsanwaltschaft hat Anklage gegen 2 Männer erhoben, die versucht haben sollen, sich dem IS anzuschließen. Der 19- und der 27-Jährige hatten demnach bereits ihre Ausreise nach Syrien geplant und wurden bereits Anfang des Jahres festgenommen. Sie sollen auch über mögliche Anschläge in Deutschland diskutiert haben.
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3: Mal mehr, mal weniger Wolken sind heute Morgen dabei und im Norden hängen viele Wolken. Da kann auch mal leichter Regen oder Sprühregen durchkommen. Sonst bleibt es trocken und im Laufe des Tages zeigt sich vor allem im Süden öfter die Sonne. Dazu steigen die Höchstwerte auf 21 bis 26 Grad. Morgen erst noch viele Wolken, später kommt von Süden her mehr Sonne dazu. Und maximal werden es bis 26 Grad.
0: Verkehr.
3: Nichts los auf den Straßen, aktuell freie Fahrt.
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4: Es ist kurz nach 8, 90s Radio, Sommer 2026. 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
1: Ja, rusch.
2: Mike, Rob Green von 90s Radio.
1: Oh, Himmel, hallo.
2: Grüße nach Steinhagen.
1: Yeah.
2: Na, wie geht's dir?
1: Ach, an sich ganz gut, ne? Es ist eigentlich Top-Wetter zum Arbeiten hier.
2: Was machst du?
1: Nicht so kalt.
2: Nee, diese 40 Grad, 42 Grad, die Phase ist, glaube ich, erstmal vorbei, oder?
1: Ja, das hoffe ich doch wohl.
2: Ja, wo arbeitest du? Irgendwo draußen, oder?
1: Jein, in der Werkstatt.
2: Okay.
1: Also als Kfz-Mechatroniker.
2: Sehr schön. Sehr schön, und du hast Bock auf 90s Sommerlatschen, die Badelatschen.
1: Ja, auf jeden Fall. Das ist das erste Mal, dass ich wirklich Bock habe auf Schlappen.
2: Sehr schön, die sehen auch gut aus, muss ich gestehen.
1: Ja, auf jeden Fall.
2: Cool. Mike, dann würde ich dir die 90-Letten schenken, die 90s Badelatschen.
1: Ja, geil. Also ich hätte nie gedacht, dass ich mich so über Schlappen freue.
2: Siehste, das sind die kleinen Dinge im Leben, Mike.
1: Genau.
2: Okay, ja, mehr wollte ich nicht sagen. Du bekommst von 90s die Badelatschen.
1: Ich freue mich.
2: Mike, ich freue mich, dass du dich freust. Hab einen schönen Tag und danke, dass du mitgemacht hast, mein Lieber.
1: Jo, gleichfalls. Ich danke dir.
2: Bis dann. Jo.
1: Jo, ciao, ciao.
2: Tschüss. 90s Summer Selection.

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Daft Punk.

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1: Im Studio Lisa Schwarzkopf. Frankreich hat als erstes EU-Land ein Social-Media-Verbot für unter 15-Jährige beschlossen. Nach dem Senat hat am Abend auch die Nationalversammlung in Paris für das Gesetz gestimmt. Das Ganze gilt für neue Konten ab dem 1. September. Ziel soll sein, zum Beispiel vor Cybermobbing zu schützen. Das geplante Alkoholverbot an Bahnhöfen ab Oktober sorgt für gemischte Reaktionen. Der Vize der Bundesarbeitsgemeinschaft Wohnungslosenhilfe Kraus zum Beispiel warnt im Redaktionsnetzwerk Deutschland, für viele suchtkranke Obdachlose seien Bahnhöfe eine der wenigen geschützten Orte. In Hitlers Geburtshaus im österreichischen Braunau eröffnet heute ein neues Polizeizentrum. Der Staat hat das Gebäude 3 Jahre lang für rund 20 Millionen Euro umgebaut. Damit soll der frühere Treffpunkt für Rechtsextreme dauerhaft zum Behördenstandort werden. Drama um Florian Lipowitz bei der Tour de France. Der deutsche Hoffnungsträger ist beim Einzelzeitfahren schwer gestürzt und musste verletzt aufgeben. Erst letztes Wochenende war der zweifache dänische Toursieger Jonas Vingegaard nach einem Sturz verletzt ausgeschieden.
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1: Die Frankfurter Staatsanwaltschaft hat Anklage gegen 2 Männer erhoben, die versucht haben sollen, sich dem IS anzuschließen. Der 19- und der 27-Jährige hatten demnach bereits ihre Ausreise nach Syrien geplant und wurden bereits Anfang des Jahres festgenommen. Sie sollen auch über mögliche Anschläge in Deutschland diskutiert haben.
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2: Mal mehr, mal weniger Wolken sind heute Morgen dabei. Und im Norden hängen viele Wolken. Da kann auch mal leichter Regen oder Sprühregen durchkommen. Sonst bleibt es trocken und im Laufe des Tages zeigt sich vor allem im Süden öfter die Sonne. Dazu steigen die Höchstwerte auf 21 bis 26 Grad. Morgen erst noch viele Wolken, später kommt von Süden her mehr Sonne dazu. Und maximal werden es bis 26 Grad.
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2: Es gibt gerade keine Staus, ihr kommt entspannt durch.
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3: Es ist kurz nach 9:30 an diesem Mittwoch, 22. Juli. Rob Green, guten Morgen. In einer halben Stunde ist er bei mir im Studio wieder. Tom Wax mit einer neuen Folge Decoded. Es geht um Oops Up von Snap. Sehr geile Folge und sehr interessant. Gleich die Timeline. Erstmal Ace of Base und Adamski's Killer.

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1: Yes, 22.07. Rob Green, guten Morgen. Heute im Jahr 73 wird in England Daniel Jones geboren. Der Musiker und Produzent wird in den 90s berühmt als die eine Hälfte des Duos Savage Garden. Kennen wir alle spätestens nach To the Moon and Back oder Truly, Madly, Deeply. Heute hat Jones sein eigenes Label und arbeitet als Produzent in Australien. Mit Savage Garden ist er in die 90s Musikgeschichte eingegangen. Also Happy Birthday Daniel Jones. Und jetzt knöpfen wir uns nochmal die weltweiten Charts heute im Jahr 93 vor. Los geht's mit England. Da sind Take That auf der 1 mit Pray. In den Billboard Charts in Amerika sind es UB40 mit dem Elvis Cover Can't Help Falling in Love. Und in Deutschland bei uns der absolute Überhit Culture Beat mit Mr. Vain. Erst in Deutschland und danach noch in sage und schreibe 12 anderen weltweit. Ganz, ganz, ganz weit oben. Und das war der 22. Juli in den 90ern. 90s.
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Enrique Iglesias, Sommervibes, heute Morgen bei Lamos in der Show aus dem Jahr 99. Rob Green, es ist der Mittwoch, der 22. Juli. Und das hier ist wirklich ein sehr geiler Song. Sabrina Setlur, du liebst mich.

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1: Im Studio Lisa Schwarzkopf. Frankreich macht ernst. Für Kinder und Jugendliche unter 15 ist Social Media bald komplett verboten. Das hat das Parlament beschlossen. Ab September gilt es für neue Accounts. Bestehende sollen bis Anfang kommenden Jahres verschwinden. Auch Deutschland diskutiert über neue Regeln bei Instagram und Co. Die Bundesregierung will Betroffene von Terrorakten künftig besser unterstützen. Das Kabinett berät heute darüber, einen eigenen Beauftragten dafür einzusetzen. Außerdem geht es um mehr Cybersicherheit und darum, wie junge Unternehmen leichter an Kapital kommen können. Investoren setzen in Deutschland immer stärker auf Startups. Im ersten Halbjahr flossen laut EY knapp 5,3 Milliarden Euro, 14% mehr als vor einem Jahr. Am meisten Geld ging nach Berlin, danach folgen Baden-Württemberg und Bayern. Im Pariser Louvre ist die betroffene Galerie nach dem spektakulären Juwelendiebstahl seit heute wieder geöffnet. Juwelen werden dort vorerst aber nicht mehr gezeigt. Letzten Herbst wurden Teile der französischen Kronjuwelen gestohlen. 4 Männer wurden festgenommen, die Beute blieb verschwunden.
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1: Nach dem mutmaßlichen Mord an einer Frau in Keckheim hat die Kripo jetzt ein Hinweisportal geschaltet. Die Ermittler suchen Videos und Fotos von Zeugen. So soll der Ablauf der Tat rekonstruiert werden. Ein 60-Jähriger soll seine Ehefrau mit einer Machete getötet haben. Er sitzt in U-Haft.
0: Das ist das Wichtigste für den Moment. 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
2: Wolkig bis stark bewölkt geht's durch den Vormittag und im Norden kann zwischendurch auch mal leichter Regen oder Sprühregen dabei sein. Später wird's freundlicher mit mehr Sonne und die Höchstwerte liegen heute bei 21 bis 26 Grad. Morgen erstmal viele Wolken, dann kommt von Süden her öfter die Sonne durch. Maximal um 26 Grad.
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2: Im Moment ist alles frei auf den Straßen bei uns in Hessen, keine Staus.
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3: Was ist die Erfolgsformel hinter den großen 90s Tracks, die wir alle bis heute feiern? Wir haben die Antwort. Es ist Mittwoch, Decoded-Tag, und ich begrüße wie immer an dem Mittwoch in meiner Show DJ Producer und unser Experte für elektronische Musik Tom Wax.
4: Yes, good morning. Heute ist wieder früh aufstehen für dich, aber ich freue mich natürlich wie immer hier zu sein, dir zu berichten und allen Hörern, was ich in der neuen Decoded-Folge wieder alles rausgefunden habe. Es fühlt sich manchmal so ein bisschen an wie musikalische Detektivarbeit, ist es glaube ich auch, und ich habe da eine Menge Spaß dran.
3: Detective Tom Wax hat auch mal was. Diesmal hast du dir Snap geschnappt, schon der zweite Titel, nachdem wir schon The Power behandelt haben, ne?
4: Ja, genau, heute nehme ich mal Oops Up unter die Lupe. Dazu hatte ich natürlich wieder Luca Antelotti eingeladen, einer der Macher von Snap. Der hat mir natürlich wieder viele spannende Insights rausgehauen und das Erfolgsrätsel des Tracks mit mir geknackt.
3: Okay, bin gespannt, dranbleiben.

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1: Rob Green hier, guten Morgen zusammen und bei mir in der Show wie jeden Mittwochmorgen DJ, Producer, 90s, 90s Kollege und Kumpel Tom Wax, wie immer bereit, ein neues Rätsel zu knacken.
2: Ja, heute habe ich diesen 90s-Banger hier von Snap entschlüsselt.
1: Oops Up, der Follow-Up-Track nach The Power und soweit ich weiß auch eine Cover-Version von The Gap Band, glaube ich, aus den 80ern war das. Und irgendwie kann man schon sagen, alles, was Snap damals rausgehauen hat, Tom, war mega erfolgreich.
2: Ja, klar, ich glaube, ein wichtiger Punkt dabei war, dass die beiden Producer, Michael Münzing und Luca Ancelotti, die haben einfach so ihr Ding durchgezogen. Ja? Die haben gar nicht lange nachgedacht, sondern einfach gemacht. In dem Fall hier diese Cover-Version oder so halbe Cover-Version von der Gap Band von Oops Up. Aber das allein macht natürlich noch keinen Hit. Es muss ja irgendwie auch in die Zeit passen und Oops Up hat da einen ganz speziellen Beatloop. Den haben auch viele andere genutzt und der hatte sowas wie eine Erfolgsgarantie. Das hier ist er.
1: Ist das nicht Milli Vanilli, Girl, You Know It's True? Jetzt lehne ich mich sehr aus dem Fenster, wenn ich das behaupte.
2: Nee, du bist genau auf dem richtigen Weg. Ja, genau, der war da auch drin. Enigma hat den auch drin gehabt bei Sadness und PM Dawn bei
1: Sadness. Ja, Set a Drift on Memory Bliss.
2: Ja, genau, PM Dawn, auch da, hört mal.

0: Das ist ja krass. Das wusste ich zum Beispiel nicht.
1: Ja, siehst du, du lernst auch hier noch was dazu.
0: Auf jeden.
1: Der ist im Original aus den 70ern. Ashley's Road Clip heißt der Originalsong. Und bei Minute 3:36 kam der Beatloop, der in den 90s wohl einer der einflussreichsten Samples in der Hip-Hop- und Pop-Geschichte eigentlich war.
0: Das heißt, Snap haben auf den Beatloop gesetzt, der auch anderen schon Hits verschafft hat und auch noch einen Song gecovert aus den 80ern.
1: Ja, genau. Dazu kam dann aber das i-Tüpfelchen des Tracks, die ganz eigene Handschrift von Luca Ancelotti und Michael Münzing.
0: Die berühmte Quietsche-Ente, wenn man das so sagen kann.
1: Ja, genau. Luca Ancelotti war wohl im Bad, hat zufällig seinen tragbaren Aufnahmerekorder dabei gehabt und so kam die Quietsche-Ente als Sample in Oops Up rein. Also ihr merkt, hier hat Snap auf einen schon erfolgreichen Beat gesetzt und hat dann aber noch eine ganz eigene Handschrift dazugefügt in Form einer gesampelten Quietsche-Ente. Ja, wie immer gibt's da noch viel, viel mehr zu erzählen, aber dafür schaut ihr euch am besten die ganze Folge Decoded auf unserem 90s YouTube-Channel an, oder?
0: Ja, und jetzt Bühne frei für Snap und die gute alte Quietsche-Entje von Luca Ancelotti. Hier ist Oops Up.
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1: 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Rob Grimm mit der Morning Show an diesem Mittwoch. Guten Morgen, 90s, 90s at work. Gleich mit TLC Waterfalls und zurück ins Jahr 93. It's alright by 90s, 90s, E17.

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1: Im Studio Lisa Schwarzkopf. Frankreich macht ernst. Für Kinder und Jugendliche unter 15 ist Social Media bald komplett verboten. Das hat das Parlament beschlossen. Ab September gilt es für neue Accounts. Bestehende sollen bis Anfang kommenden Jahres verschwinden. Auch Deutschland diskutiert über neue Regeln bei Instagram und Co. Die Bundesregierung will Betroffene von Terrorakten künftig besser unterstützen. Das Kabinett berät heute darüber, einen eigenen Beauftragten dafür einzusetzen. Außerdem geht es um mehr Cybersicherheit und darum, wie junge Unternehmen leichter an Kapital kommen können. Investoren setzen in Deutschland immer stärker auf Startups. Im ersten Halbjahr flossen laut EY knapp 5,3 Milliarden Euro, 14% mehr als vor einem Jahr. Am meisten Geld ging nach Berlin, danach folgen Baden-Württemberg und Bayern. Im Pariser Louvre ist die betroffene Galerie nach dem spektakulären Juwelendiebstahl seit heute wieder geöffnet. Juwelen werden dort vorerst aber nicht mehr gezeigt. Letzten Herbst wurden Teile der französischen Kronjuwelen gestohlen. 4 Männer wurden festgenommen, die Beute blieb verschwunden.
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1: Nach dem mutmaßlichen Mord an einer Frau in Keckheim hat die Kripo jetzt ein Hinweisportal geschaltet. Die Ermittler suchen Videos und Fotos von Zeugen. So soll der Ablauf der Tat rekonstruiert werden. Ein 60-Jähriger soll seine Ehefrau mit einer Machete getötet haben. Er sitzt in U-Haft.
0: Das ist das Wichtigste für den Moment. 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
2: Wolkig bis stark bewölkt geht's durch den Vormittag und im Norden kann zwischendurch auch mal leichter Regen oder Sprühregen dabei sein. Später wird's freundlicher mit mehr Sonne und die Höchstwerte liegen heute bei 21 bis 26 Grad. Morgen erstmal viele Wolken, dann kommt von Süden her öfter die Sonne durch. Maximal um 26 Grad.
0: Verkehr.
2: Nichts los auf den Straßen, aktuell freie Fahrt.
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3: 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Es ist kurz nach halb zehn. 90s, 90s at work. Guten Morgen an diesem Mittwoch. Rob Green mit Color Me Bad. I Wanna Sex You Up. Und everybody, hier ist DJ Bobo.

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1: Im Studio Lisa Schwarzkopf. Frankreich hat als erstes EU-Land ein Social-Media-Verbot für unter 15-Jährige beschlossen. Nach dem Senat hat am Abend auch die Nationalversammlung in Paris für das Gesetz gestimmt. Das Ganze gilt für neue Konten ab dem 1. September. Ziel soll sein, zum Beispiel vor Cybermobbing zu schützen. Die Bundesregierung will die Gründung von Startups in Deutschland stärker fördern. Dazu soll heute eine Strategie auf den Weg gebracht werden. Schon jetzt nimmt die Startup-Kultur immer mehr Fahrt auf. In der ersten Hälfte dieses Jahres wurden über 3000 junge Unternehmen gegründet, so viele wie noch nie. Genau 10 Jahre nach dem rassistischen Anschlag wird in München heute den neuen Opfern gedacht. Bundespräsident Steinmeier spricht am Denkmal vor dem Olympia-Einkaufszentrum. Um 17.51 Uhr gibt es eine Schweigeminute. Die Familien der Toten haben die Gedenkfeier organisiert. Es ist quasi das deutsche Mini-Olympia. Mit einer Party werden in Hannover heute die Finals eröffnet. In den nächsten Tagen werden über 140 deutsche Meistertitel in 24 Sportarten vergeben. Die Wettkämpfe starten morgen. Bei vielen ist der Eintritt frei.
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1: Die Frankfurter Staatsanwaltschaft hat Anklage gegen 2 Männer erhoben, die versucht haben sollen, sich dem IS anzuschließen. Der 19- und der 27-Jährige hatten demnach bereits ihre Ausreise nach Syrien geplant und wurden bereits Anfang des Jahres festgenommen. Sie sollen auch über mögliche Anschläge in Deutschland diskutiert haben.
0: Das ist das Wichtigste für den Moment. 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
2: Wolkig bis stark bewölkt geht's durch den Vormittag und im Norden kann zwischendurch auch mal leichter Regen oder Sprühregen dabei sein. Später wird's freundlicher mit mehr Sonne und die Höchstwerte liegen heute bei 21 bis 26 Grad. Morgen erstmal viele Wolken, dann kommt von Süden her öfter die Sonne durch. Maximal um 26 Grad.
0: Verkehr.
2: Nichts los auf den Straßen, aktuell freie Fahrt.
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3: Es ist Mittwoch, kurz nach 10 und Mittwoch wisst ihr genau, was kommt. Eine neue Folge von Decoded bei 90s YouTube. Welchen Song sich Tom Waits diesmal vorgenommen hat, das erfahrt ihr hier natürlich bei mir in der Show. Natürlich gibt's auch den coolen Sommersound der 90er und los geht's jetzt mit Bryan Adams und Mercy. Hier ist When You're Gone.

0: Musikvideo macht Brian einen Fehler. Adel Tawil über Backstreet Boys, Everybody.
1: Schaut euch mal das Video an, da gibt es eine Stelle, da ist ein Tanzfehler von Brian. Das müsst ihr dann so, müsst ihr mal gucken und dann auf Pause drücken. Da seht ihr, dass alle den Move machen und er bleibt einfach nur liegen, weil er es irgendwie nicht checkt, dass er und tanzt völlig daneben.

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0: Und einen Song spielen wir euch jetzt selbstverständlich daraus.

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1: Heute im Jahr 1973 wird in England Daniel Jones geboren. Der Musiker und Produzent wird in den 90ern berühmt als die eine Hälfte des Duos Savage Garden. Heute hat Jones ein eigenes Label, arbeitet als Produzent in Australien. Mit Savage Garden ist er in die 90er Musikgeschichte eingegangen. Glückwunsch also heute Daniel Jones. So, und jetzt knüpfen wir uns noch ganz kurz die weltweiten Charts heute in 93 vor. Los geht's mit England, da sind Take That

0: den amerikanischen Billboard-Charts, da sind's UB40 mit dem Elvis-Cover Can't Help Fallen in Love. Und der Überhit in Deutschland Ende Juli 1993, das ist dieser hier. Culture Beats sind top mit Mr. Vain. Erst in Deutschland und dann in sage und schreibe noch weiteren 12 Ländern weltweit.
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2: Wolkig bis stark bewölkt geht's durch den Vormittag und im Norden kann zwischendurch auch mal leichter Regen oder Sprühregen dabei sein. Später wird's freundlicher mit mehr Sonne und die Höchstwerte liegen heute bei 21 bis 26 Grad. Morgen erstmal viele Wolken, dann kommt von Süden her öfter die Sonne durch, maximal um 26 Grad.
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2: Im Schwalmeder-Kreis ist die Straße zwischen Züschen und Lohne sowie die Straße zwischen Züschen und Hadamar nach einem Unfall in beiden Fahrtrichtungen gesperrt.
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Donner hier durch diesen Mittwoch. Ich bin Marie, ihr hört den coolen Sound der 90er mit 90s, 90s und bekommt jetzt den Mann, der gerne mal in Sevilla auf der Straße mit einem Straßenmusiker random am Singen ist. Ich muss euch ehrlich sagen, da gefällt er mir auch ein bisschen besser als bei der WM-Abschlussfeier auf der Bühne. Das macht ihn irgendwie sympathischer. Hier ist Robbie Williams mit Angels. Das hat er da auch gesungen, also in Sevilla auf der Straße.

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1: Im Studio Lisa Schwarzkopf. Frankreich macht ernst. Für Kinder und Jugendliche unter 15 ist Social Media bald komplett verboten. Das hat das Parlament beschlossen. Ab September gilt es für neue Accounts. Bestehende sollen bis Anfang kommenden Jahres verschwinden. Auch Deutschland diskutiert über neue Regeln bei Instagram und Co. Sachsens Ministerpräsident Kretschmer kritisiert die Brandmauer und damit auch Kanzler Merz. Kretschmer sagt im Handelsblatt, wer noch über Brandmauern redet, hat die Zeichen der Zeit nicht erkannt. Merz hatte vor ein paar Tagen noch betont, die CDU werde nicht mit AfD und Linken zusammenarbeiten. Hitlers Geburtshaus in Braunau am Inn ist jetzt eine Polizeistation. Österreich hat das Haus umgebaut, damit es keine Pilgerstätte mehr für Neonazis ist. Die Polizeistation soll solche Besucher jetzt abschrecken. Im Oberallgäu sorgt ein möglicher Bärenbesuch aktuell für Aufregung. Experten untersuchen Spuren, die von dem Tier stammen könnten. Landwirte und Wanderer sollen vorsichtig sein. Es ist gut 3 Jahre her, dass zuletzt ein Bär in Deutschland in freier Wildbahn nachgewiesen wurde.
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1: Nach dem mutmaßlichen Mord an einer Frau in Keckheim hat die Kripo jetzt ein Hinweisportal geschaltet. Die Ermittler suchen Videos und Fotos von Zeugen. So soll der Ablauf der Tat rekonstruiert werden. Ein 60-Jähriger soll seine Ehefrau mit einer Machete getötet haben. Er sitzt in U-Haft.
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2: Wolkig ist es gerade. Dazu im Norden dichte Wolken und ab und zu leichter Regen oder Sprühregen. Sonst bleibt's trocken. Und später geht's mit einem Sonne-Wolken-Mix weiter. Die Höchstwerte liegen bei 21 bis 26 Grad. Morgen erst mehr Wolken, dann kommt von Süden her mehr Sonne. Im Norden vereinzelt etwas Regen, maximal bis 26 Grad.
0: Verkehr.
2: Im Schwalmeder-Kreis ist die Straße zwischen Züschen und Lohne sowie die Straße zwischen Züschen und Hadamar nach einem Unfall in beiden Fahrtrichtungen gesperrt.
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3: Kurz nach 11, Marie hier für euch, gleich mit den Spice Girls und Wannabe. Vorher gibt's noch Goddess the DJ. Es geht los mit Faithless. Hi!
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0: 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This is the rhythm of the
1: night. 1993 wird The Rhythm of the Night erst nur in wenigen Ländern veröffentlicht. In Italien schießt der Song sofort auf Platz 1 und startet erst danach weltweit durch. Dabei gehört die Stimme, die wir hören, gar nicht der Frau im Musikvideo, ein typisches und oft genutztes Erfolgsrezept in den 90ern.
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0: Madness, Part 1. So klingt er hier, der coole Sound der 90er an diesem Mittwoch. Und das heißt, es gibt eine neue Folge.
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0: Bei uns, bei 90s, 90s YouTube hat sich Tom Wax wieder einen 90s-Hit geschnappt, um den für euch auseinanderzunehmen und zu gucken, was ist das Besondere an dem Song. Und in dieser Woche geht's um diesen hier.
2: Genau, das war der Song, der nach The Power veröffentlicht wurde. Und das Besondere bei Oops Up, das ist so für mich, da haben die beiden Köpfe hinter Snap, der Michael Münzing und Luca Angelotti, auf einen Beat gesetzt, der in den 90ern schon von vielen anderen genutzt wurde und Erfolg hatte. Das hier ist er. Ja, an welchen Song habt ihr da jetzt sofort gedacht? Vielleicht an den hier von Milli Vanilli? Oder hört mal hier, PM Dawn hat den auch drin.

0: Dieser Beatloop steckt auch in Oops Up. Der ist im Original aus den 70ern, heißt Ashley's Road Clip und wurde in den 90ern wohl einer der einflussreichsten Samples in der Hip-Hop- und Pop-Geschichte.
1: Krass, wo der überall drin steckt, ja, dieser Beat. Hört euch unbedingt die ganze Folge an, es lohnt sich. 90s YouTube reingeklickt und Tom Wax gelauscht, wie er über Snap und Oops Up spricht. Und den bekommt

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1: Wolkig ist es gerade. Dazu im Norden dichte Wolken und ab und zu leichter Regen oder Sprühregen. Sonst bleibt's trocken. Und später geht's mit einem Sonne-Wolken-Mix weiter. Die Höchstwerte liegen bei 21 bis 26 Grad. Morgen erst mehr Wolken, dann kommt von Süden her mehr Sonne. Im Norden vereinzelt etwas Regen, maximal bis 26 Grad.
0: Verkehr.
1: Im Schwalmeder-Kreis ist die Straße zwischen Züschen und Lohne sowie die Straße zwischen Züschen und Hadamar nach einem Unfall in beiden Fahrtrichtungen gesperrt.
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2: Kurz nach 11:30, Marie hier für euch mit Big Mountain.

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erste Feeling, so klingt euer Sommer. Egal, wo ihr gerade seid, ob jetzt auf Balkonien, bei der Arbeit oder aber vielleicht im Van unterwegs. Der coole Sound von mir jetzt mit New Kids on the Block. Ich bin Marie, ihr hört 90s, hier Step by Step.

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1: Im Studio Lisa Schwarzkopf. Frankreich hat als erstes EU-Land ein Social-Media-Verbot für unter 15-Jährige beschlossen. Nach dem Senat hat am Abend auch die Nationalversammlung in Paris für das Gesetz gestimmt. Das Ganze gilt für neue Konten ab dem 1. September. Ziel soll sein, zum Beispiel vor Cybermobbing zu schützen. Die Startup-Szene in Deutschland boomt. Im ersten Halbjahr wurden über 3000 Unternehmen gegründet, deutlich mehr als je zuvor. Die Bundesregierung will die Unternehmen jetzt weiter stärken und zum Teil auch selbst einsteigen, vor allem bei Startups im Rüstungsbereich. Das geplante Alkoholverbot an Bahnhöfen ab Oktober sorgt für gemischte Reaktionen. Der Vize der Bundesarbeitsgemeinschaft Wohnungslosenhilfe Kraus zum Beispiel warnt im Redaktionsnetzwerk Deutschland, für viele suchtkranke Obdachlose seien Bahnhöfe eine der wenigen geschützten Orte. Der spanische WM-Held Lamine Yamal hat auch eine Frankfurter Modemarke zum Jubeln gebracht. Beim Feiern nach dem Finale war auf TV-Bildern immer wieder der Bund seiner Unterhose zu sehen. Wenig später war die Buchse im Netz komplett ausverkauft.
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1: Die Frankfurter Staatsanwaltschaft hat Anklage gegen zwei Männer erhoben, die versucht haben sollen, sich dem IS anzuschließen. Der 19- und der 27-Jährige hatten demnach bereits ihre Ausreise nach Syrien geplant und wurden bereits Anfang des Jahres festgenommen. Sie sollen auch über mögliche Anschläge in Deutschland diskutiert haben.
0: Das ist das Wichtigste für den Moment. 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
2: Wolkig ist es gerade. Dazu im Norden dichte Wolken und ab und zu leichter Regen oder Sprühregen. Sonst bleibt's trocken. Und später geht's mit einem Sonne-Wolken-Mix weiter. Die Höchstwerte liegen bei 21 bis 26 Grad. Morgen erst mehr Wolken, dann kommt von Süden her mehr Sonne. Im Norden vereinzelt etwas Regen, maximal bis 26 Grad.
0: Verkehr.
2: Im Schwalmeder-Kreis ist die Straße zwischen Züschen und Lohne sowie die Straße zwischen Züschen und Hadamar nach einem Unfall in beiden Fahrtrichtungen gesperrt.
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3: Kurz nach 12 und ich finde ja in der Sommerzeit, da sind die Uhren immer anders und da ist man irgendwie ausgehebelt aus dem Alltag. Aber es soll den einen oder anderen geben, der jetzt trotzdem in die Mittagspause startet. Also lasst es euch schmecken. Ich gebe euch da Texas zu mit Summer Sun, vorher aber noch Horny und zwar von Moose Tea.

0: Das selbst Bekannte glaubten, es wäre eine Verwechslung. Alex Christensen über MC Zar and the Real McCoy. Another Night.
1: Als der Song veröffentlicht wurde, war ich im Urlaub in Amerika. Und der lief wirklich an jeder Tankstelle, in jedem großen Supermarkt, egal wo, lief Another Night. Und ich dachte, boah, das ist echt eine gute Nummer, Mensch, was die Amerikaner so können, das ist ja großartig. Und was, ach, hier ein großer Hit in Amerika, das war, glaube ich, Top 5 oder so und lief wirklich überall. Und ich bin dann nach Hause gefahren, war irgendwann in Hamburg und da erzählte mir einer, ey, hast du schon davon gehört? Hier gibt es so drei Berliner Jungs, die haben einen großen Hit in Amerika. Ich so, nee, das kann nicht sein, das würde ich erkennen. Und sagte, Leute, die haben einen riesen Hit in Amerika, also das ist unglaublich. Die Nummer heißt Another Night. Und dann auf einmal so denke ich, was, O-Day, der aus Berlin? Das kann nicht wahr sein, das ist ja lustig. Und ich habe das gar nicht geschnallt, dass es einfach von Deutschen war. Das fand ich eigentlich ganz, ganz toll, dass man eben auch aus Berlin oder aus Deutschland so großen Erfolg in Amerika haben kann. 90s, 90s.

0: mit Marie durch diesen Tag. Hallo.
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0: Und wie kann das klingen? Na zum Beispiel so hier.

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1: Heute im Jahr 1973 wird in England Daniel Jones geboren. Der Musiker und Produzent wird in den 90ern berühmt als die eine Hälfte des Duos Savage Garden. Heute hat Jones ein eigenes Label, arbeitet als Produzent in Australien. Mit Savage Garden ist er in die 90er Musikgeschichte eingegangen. Glückwunsch also heute Daniel Jones. So, und jetzt knüpfen wir uns noch ganz kurz die weltweiten Charts heute in 93 vor. Los geht's mit England, da sind Take That.

0: den amerikanischen Billboard-Charts, da sind's UB40 mit dem Elvis-Cover Can't Help Fallin' in Love. Und der Überhit in Deutschland Ende Juli 1993, das ist dieser hier. Culture Beats in Top mit Mr. Vain. Erst in Deutschland und dann in sage und schreibe noch weiteren 12 Ländern weltweit.
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2: Wolkig ist es gerade. Dazu im Norden dichte Wolken und ab und zu leichter Regen oder Sprühregen. Sonst bleibt's trocken. Und später geht's mit einem Sonne-Wolken-Mix weiter. Die Höchstwerte liegen bei 21 bis 26 Grad. Morgen erst mehr Wolken, dann kommt von Süden her mehr Sonne. Im Norden vereinzelt etwas Regen, maximal bis 26 Grad.
1: Verkehr.
2: Im Schwalmeder-Kreis ist die Straße zwischen Züschen und Lohne sowie die Straße zwischen Züschen und Hadamar nach einem Unfall in beiden Fahrtrichtungen gesperrt.
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Beautiful Life, denkt sich wahrscheinlich auch gerade Madonna. Die haben wir jetzt nämlich hier bei 90s 90s und die schreibt mal eben so Musikgeschichte. Denn mit ihrem neuen Album Confessions 2, da erreichte sie zum 10. Mal Platz Nummer 1 der US Billboard Album Charts. Das ist so krass. Damit ist sie als allererste Künstlerin überhaupt mit am Start und hat in 4 aufeinanderfolgenden Jahrzehnten die Chartspitzen erobert. Hallo, Party pur für Miss Madonna, Human Nature. Jetzt für euch.

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1: Im Studio Lisa Schwarzkopf. Die Nachfolge für Jens Spahn als Fraktionschef der Union im Bundestag steht offenbar. Kanzleramtschef Thorsten Frei soll das Amt übernehmen. Darauf haben sich die Unionschefs Merz und Söder geeinigt, das berichten mehrere Medien. Wer für Frei im Kanzleramt übernimmt, ist aber noch offen. Frankreich macht ernst. Für Kinder und Jugendliche unter 15 ist Social Media bald komplett verboten. Das hat das Parlament beschlossen. Ab September gilt es für neue Accounts. Bestehende sollen bis Anfang kommenden Jahres verschwinden. Auch Deutschland diskutiert über neue Regeln bei Instagram und Co. Steuerfahnder durchsuchen offenbar gerade die Zentrale der Deutschen Bank in Frankfurt. Laut Welt geht es um den Verdacht der Steuerhinterziehung mit Cum-Cum-Geschäften. Das sind zwar nicht per se illegale, aber dubiose Aktiendeals, mit denen Gewinne maximiert und Steuern gespart werden sollen. Es ist quasi das deutsche Mini-Olympia. Mit einer Party werden in Hannover heute die Finals eröffnet. In den nächsten Tagen werden über 140 deutsche Meistertitel in 24 Sportarten vergeben. Die Wettkämpfe starten morgen. Bei vielen ist der Eintritt frei.
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1: Nach dem mutmaßlichen Mord an einer Frau in Keckheim hat die Kripo jetzt ein Hinweisportal geschaltet. Die Ermittler suchen Videos und Fotos von Zeugen. So soll der Ablauf der Tat rekonstruiert werden. Ein 60-Jähriger soll seine Ehefrau mit einer Machete getötet haben. Er sitzt in U-Haft.
0: Das ist das Wichtigste für den Moment. 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
2: Wolkig ist es gerade und im Norden kann auch mal leichter Regen oder Sprühregen dabei sein. Sonst bleibt es meist trocken, teils mit Sonne. Bis zum Nachmittag werden es je nach Ecke 21 bis 26 Grad. Morgen starten wir erst ziemlich wolkig, später wird's von Süden her freundlicher, im Norden ab und zu etwas Regen, maximal bis 26 Grad.
0: Verkehr.
2: In Gießen gibt es im Bereich Berliner Platz und Ludwigplatz wegen einem brennenden LKW mehrere Sperrungen. Anwohner werden gebeten, Fenster zu schließen und Lüftungen abzustellen. Und im Schwalm-Eder-Kreis ist die Straße zwischen Züschen und Lohne sowie die Straße zwischen Züschen und Hadamar nach einem Unfall in beiden Fahrtrichtungen dicht.
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3: Es ist ja möglich, dass ihr denkt, hier Oasis Wonderwall, da weiß ich alles drüber, da kenne ich jeden Fakt. Na, ob ihr wirklich jeden kennt, das merkt ihr hier gleich, denn es gibt eine spannende Hitstory zu diesem Song. In ein paar Minuten nach Christina Aguilera und los geht's jetzt mit Olive und You're Not Alone. Ist kurz nach eins, hi.

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3: Waren bei den Gallagher-Brüdern Anfang der 90er an der Tagesordnung. Noel beschreibt die Phase als eine schwarze Zeit. Nur mit der Unterstützung seiner damaligen Freundin schaffte er es wieder clean zu werden. Er nennt sie in der schwierigen Zeit seine persönliche Wonderwall. Davon inspiriert entsteht der größte aller Oasis-Songs.
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0: Going to make you happy, so klingt ja hier der coole Sound am Mittwoch. Bedeutet, es gibt eine neue, frische Folge für euch.
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0: Ja, und wo bekommt ihr diese Folge? Mit Tom Wax und einem neuen Song? Na ganz klar, bei 90s, 90s YouTube. Und in dieser Folge geht es um den Song Oops Up von Snap. Und Leute, wir verirren uns da in das Badezimmer des Protagonisten, oder Tom? Wie war das?
2: Ja, das ist tatsächlich eine Quietscheente. Genauer, die persönliche Quietscheente aus dem Bad von Luca Ancelotti, dem Produzenten. Die hat er irgendwann mal in der Badewanne aufgenommen und hat sie von dort in die Clubs und CD-Player der ganzen Welt transportiert. In Oops Up steckt also drin, was damals alle genutzt haben und was schon erfolgreich war. Der Beatloop plus die ganz eigene Snap-Handschrift aus dem Bad in die Welt, der Sound einer gesampelten Quietscheente und natürlich eine Coverversion von der Gap-Band von Oops Upside Your Head. Da stecken noch viel mehr Insights drin und die checkt ihr am besten in der kompletten Folge Decoded.
0: 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Und jetzt hört das Snap mit Oops Up in voller Länge, natürlich bei mir.

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0: Hessen Wetter mit KI-Support.
1: Wolkig ist es gerade und im Norden kann auch mal leichter Regen oder Sprühregen dabei sein. Sonst bleibt es meist trocken, teils mit Sonne. Bis zum Nachmittag werden es je nach Ecke 21 bis 26 Grad. Morgen starten wir erst ziemlich wolkig, später wird's von Süden her freundlicher, im Norden ab und zu etwas Regen, maximal bis 26 Grad.
0: Verkehr.
1: In Gießen ist der Ludwigsplatz bis zur Ludwigstraße zwischen der Grünberger Straße und der Bismarckstraße wegen Reinigungsarbeiten in beiden Fahrtrichtungen gesperrt. Und im Schwalm-Eder-Kreis sind die Straße zwischen Züschen und Lohne sowie die Straße zwischen Züschen und Hadamar nach einem Unfall in beiden Fahrtrichtungen dicht.
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2: Um kurz nach 1:30 gibt's für euch hier Everything But The Girl mit Missing. Schönen Mittwoch, ich bin Marie. Hi.

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Let me entertain you. Robbie Williams zuletzt auf der großen WM-Bühne zum Finale. Gerade hier gehört bei 90s 90s. Let me entertain you. Und ich bin der gleichen Meinung. Wir entertainen euch jetzt mit La Bouche. Be my lover.

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1: Im Studio Gisa Weber. Die Nachfolge für Jens Spahn als Fraktionschef der Union im Bundestag steht offenbar. Kanzleramtschef Thorsten Frey soll das Amt übernehmen. Darauf haben sich die Unionschefs Merz und Söder geeinigt. Das berichten mehrere Medien. Wer für ihn im Kanzleramt übernimmt, ist aber noch offen. KI-Modelle des ChatGPT-Konzerns OpenAI haben sich ungeplant als Hacker selbstständig gemacht. Die künstliche Intelligenz ist bei einem Test aus der eigentlich abgeschotteten Umgebung aus und in die Systeme einer anderen KI-Firma eingebrochen. OpenAI will jetzt die Sicherheitsvorkehrungen verstärken. In München wird heute der Opfer des rassistischen Anschlags am Olympia-Einkaufszentrum gedacht. Bundespräsident Steinmeier spricht bei der Gedenkfeier. Um 17.51 Uhr gibt es eine Schweigeminute. Vor genau 10 Jahren wurden 9 junge Menschen mit Migrationshintergrund von einem 18-Jährigen erschossen. Der spanische WM-Held Lamine Yamal hat auch eine Frankfurter Modemarke zum Jubeln gebracht. Beim Feiern nach dem Finale war auf TV-Bildern immer wieder der Bund seiner Unterhose zu sehen. Wenig später war die Buchse im Netz komplett ausverkauft.
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1: 3 Tage nach dem tödlichen Wohnungsbrand in Fritzlar sucht die Polizei weiter nach der Ursache. Klar ist, dass das Feuer im Dachgeschoss ausgebrochen ist und sich schnell ausgebreitet hatte. Ein 16-Jähriger kam in den Flammen ums Leben. Seine Angehörigen und andere Bewohner schafften es rechtzeitig raus. Auch dank eines Augenzeugen.
0: Das ist das Wichtigste für den Moment. 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
2: Wolkig ist es gerade und im Norden kann auch mal leichter Regen oder Sprühregen dabei sein. Sonst bleibt es meist trocken, teils mit Sonne. Bis zum Nachmittag werden es je nach Ecke 21 bis 26 Grad. Morgen starten wir erst ziemlich wolkig, später wird's von Süden her freundlicher, im Norden ab und zu etwas Regen, maximal bis 26 Grad.
0: Verkehr.
2: Es staut sich auf der A5 Frankfurt Richtung Kassel zwischen Homberg und dem Umtal-Dreieck auf 8 Kilometern. Nach einem Unfall ist die Autobahn dort auf 2 Spuren verengt. Auf der A7 Fulda Richtung Kassel stockt der Verkehr zwischen Fulda Nord und Hünfeld-Schlitz auf 4 Kilometern in der Baustelle. In Gießen gibt es auf dem Ludwigsplatz bis Ludwigstraße zwischen der Grünberger Straße und der Bismarckstraße wegen Reinigungsarbeiten in beiden Fahrtrichtungen eine Sperrung. Und im Schwalm-Eder-Kreis sind die Straße zwischen Züschen und Lohne sowie die Straße zwischen Züschen und Hadamar nach einem Unfall in beiden Fahrtrichtungen gesperrt.
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3: Also der Tage höre ich wirklich kaum eine Frage öfter als folgende. Marie, wie komme ich an diese 90-Letten ran? Die coole Badelatsche im 90s Design, kein Problem. Ich sag's euch gleich und zwar nach 4 Songs. Los geht's mit dem fantastischen 4 und Dida.

0: 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Sebastian Krumbiegel von den Prinzen über Pet Shop Boys. Go West.
1: Pet Shop Boys, muss ich ganz ehrlich sagen, fand ich am Anfang, war ich kein Fan von und habe dann irgendwann einen Bericht über die gesehen und über den großen Kunstappeal, den die wirklich haben, und habe sie mittlerweile zweimal live gesehen und finde die ganz großartig. 90.

0: Ja, das ist er. Der coole Sound der 90er hier für euch. Hallo.
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0: 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Schickt er uns rüber, wo oder wie ihr den Sound genießt, mit Freunden oder alleine gechillt. Und dann gibt's mit ein bisschen Glück die coole 90-Lette. Ich drücke euch die Daumen und selbstverständlich gibt's aus der Summer Selection jetzt auch Mucke hier für euch.
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1: Heute im Jahr 1973 wird in England Daniel Jones geboren. Der Musiker und Produzent wird in den 90ern berühmt als die eine Hälfte des Duos Savage Garden. Heute hat Jones ein eigenes Label, arbeitet als Produzent in Australien. Mit Savage Garden ist er in die 90er Musikgeschichte eingegangen. Glückwunsch also heute Daniel Jones. So, und jetzt knüpfen wir uns noch ganz kurz die weltweiten Charts heute in 93 vor. Los geht's mit England. Da sind Take

0: In den amerikanischen Billboard-Charts, da sind's UB40 mit dem Elvis-Cover Can't Help Fallen in Love. Und der Überhit in Deutschland Ende Juli 1993, das ist dieser hier. Culture Beats sind top mit Mr. Vain. Erst in Deutschland und dann in sage und schreibe noch weiteren 12 Ländern weltweit.
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2: Wolkig ist es gerade und im Norden kann auch mal leichter Regen oder Sprühregen dabei sein. Sonst bleibt es meist trocken, teils mit Sonne. Bis zum Nachmittag werden es je nach Ecke 21 bis 26 Grad. Morgen starten wir erst ziemlich wolkig, später wird's von Süden her freundlicher, im Norden ab und zu etwas Regen, maximal bis 26 Grad.
1: Verkehr.
2: 3 Kilometer Stau auf der A3 Würzburg Richtung Frankfurt zwischen Hanau und Obertshausen. Nach einem Feuerwehreinsatz wird der Verkehr über den Standstreifen geleitet. 2 Kilometer Stop-and-Go auf der A5 Frankfurt Richtung Kassel zwischen Grünberg und dem Ohmtal-Dreieck. Nach einem Unfall ist der linke Fahrstreifen gesperrt. Auf der A7 Fulda Richtung Kassel stockt der Verkehr zwischen Fulda Nord und Hünfeld-Schlitz auf 4 Kilometern in der Baustelle. Und in Gießen ist der Ludwigsplatz bis Ludwigstraße zwischen Grünberger Straße und Bismarckstraße wegen Reinigungsarbeiten in beiden Fahrtrichtungen gesperrt.
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gerade live in Oberhausen sein einziges Deutschlandkonzert. Ricky Martin, Live in La Vida Loca, habt ihr hier gehört bei 90s 90s. Und er hat in einem Interview verraten, seine Kids, die sind immer mit auf Tour. Heißt also auch, die waren mit in Oberhausen. Geiles Konzert, geiler Song gerade hier. Und mit geiler Mucke machen wir weiter. Das ist er nun mal, der coole Sound der 90er. Kann ich nichts für, Neymar. Paul von Dyk gibt's jetzt hier von Angel.

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1: Im Studio Gisa Weber. Kanzleramtschef Thorsten Frey soll neuer Fraktionschef der Union im Bundestag werden. Darauf haben sich CDU-Chef Merz und der CSU-Vorsitzende Söder laut mehreren Medien geeinigt. Die Fraktion soll Frey nächste Woche wählen. Der bisherige Fraktionschef Spahn war nach der Debatte über seine Vaterschaft per Leihmutter zurückgetreten. Neue KI-Modelle von OpenAI haben genau das getan, wovor viele Experten schon lange warnen. Sich ungeplant selbstständig gemacht und einen Hackerangriff gestartet. Bei einem Probelauf ist die Software aus der Testumgebung aus und ins System einer anderen Firma eingebrochen. Genau 10 Jahre nach dem rassistischen Anschlag wird in München heute der neuen Opfer gedacht. Bundespräsident Steinmeier spricht am Denkmal vor dem Olympia-Einkaufszentrum. Um 17.51 Uhr gibt es eine Schweigeminute. Die Familien der Toten haben die Gedenkfeier organisiert. Es ist quasi das deutsche Mini-Olympia. Mit einer Party werden in Hannover heute die Finals eröffnet. In den nächsten Tagen gibt es über 140 deutsche Meisterschaften in 24 Sportarten. Die Wettkämpfe starten morgen. Bei vielen ist der Eintritt frei.
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1: Kurioser Fund im Brachtal im Main-Kinzig-Kreis. Eine Frau hat auf ihrem Grundstück Schlangenhaut gefunden. Die Polizei vermutet, dass sie von einer vermissten Königspython stammt. Die war vor rund einem Monat aus ihrem Terrarium und durch ein offenes Fenster ausgebüxt. Wer die Schlange sieht, soll sich melden und sie nicht selbst einfangen.
0: Das ist das Wichtigste für den Moment. 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
2: Wolkig geht's heute Nachmittag weiter, im Süden aber oft richtig sonnig und nur im Norden kann ab und zu mal leichter Regen oder Sprühregen dazwischen kommen. Sonst bleibt's meist trocken, dazu liegen die Werte gerade so zwischen 21 und 26 Grad. Morgen erst noch mehr Wolken, dann klart's von Süden her auf, maximal um die 26 Grad.
0: Verkehr.
2: Auf der A3 Würzburg Richtung Frankfurt wird der Verkehr zwischen dem Seligenstädter Dreieck und Obertshausen wegen eines Liegenbleibers über den Standstreifen geleitet. 4 Kilometer Stau sind es auf der A5 Frankfurt Richtung Kassel zwischen Grünberg und dem Umtal-Dreieck. Es stockt auf der A7 Fulda Richtung Kassel zwischen Fulda Nord und Hünfeld-Schlitz auf 4 Kilometern in der Baustelle. Und im Schwalm-Eder-Kreis sind die Straße zwischen Züschen und Lohne sowie die Straße zwischen Züschen und Hadamar nach einem Unfall in beiden Fahrtrichtungen gesperrt.
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3: Und hier kommen noch mal ein paar Styles. Jam & Spoon mit Right in the Night kriegt ihr nach Britney Spears Baby One More Time. Und hier ist Shubba Ranks, Mr. Loverman, kommt direkt bei uns aus der Summer Selection. 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Ich bin Susanka.

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1: Jam and Spoon. Jam and Spoon mischen die 90er-Dance-Szene auf. Doch ihr größter Hit basiert eigentlich auf einem klassischen Gitarrenstück. Right in the Night wird 1993 zum Überraschungserfolg. Erst sind sie unsicher, ob der Song zu ihrem Underground-Image passt, dann erobert er die Charts. 90s, 90s.

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2: Genau, das war der Song, der nach The Power veröffentlicht wurde. Und das Besondere bei Oops Up, das ist so für mich, da haben die beiden Köpfe hinter Snap, der Michael Münzing und Luca Angelotti, auf einen Beat gesetzt, der in den 90ern schon von vielen anderen genutzt wurde und Erfolg hatte. Das hier ist er. Ja, an welchen Song habt ihr da jetzt sofort gedacht? Vielleicht an den hier von Milli Vanilli? Oder hört mal hier, PM Dawn hat den auch drin.

0: Dieser Beatloop steckt auch in Oops Up. Der ist im Original aus den 70ern, heißt Ashley's Road Clip und wurde in den 90ern wohl einer der einflussreichsten Samples in der Hip-Hop- und Pop-Geschichte. Ja. Es steckt aber noch was in Oops Up, was eventuell noch bekannter ist als der Beatloop, nämlich das hier. Ja, das ist tatsächlich eine Quietscheente. Genauer, die persönliche Quietscheente aus dem Bad von Luca Ancelotti, dem Produzent. Die hat er irgendwann mal in der Badewanne aufgenommen und hat sie von dort in die Clubs und CD-Player der ganzen Welt transportiert. In Oops Up steckt also drin, was damals alle genutzt haben und was schon erfolgreich war. Der Beatloop plus die ganz eigene Snap-Handschrift aus dem Bad in die Welt, der Sound einer gesampelten Quietscheente und natürlich eine Coverversion von der Gap Band von Oops Upside Your Head. Da stecken noch viel mehr Insights drin und die checkt ihr am besten in der kompletten Folge Decoded.
1: 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Seid heute mit Snap und Oops Up. So.
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1: Und hier ist die Nummer.

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1: Wolkig geht's heute Nachmittag weiter, im Süden aber oft richtig sonnig und nur im Norden kann ab und zu mal leichter Regen oder Sprühregen dazwischen kommen. Sonst bleibt's meist trocken, dazu liegen die Werte gerade so zwischen 21 und 26 Grad. Morgen erst noch mehr Wolken, dann klart's von Süden her auf, maximal um die 26 Grad.
0: Verkehr.
1: A3 Würzburg Richtung Frankfurt. Zwischen dem Seligenstädter Dreieck und Obertshausen wird der Verkehr wegen eines Liegenbleibers über den Standstreifen geleitet. Im Schwalm-Eder-Kreis sind die Straße zwischen Züschen und Lohne sowie die Straße zwischen Züschen und Hadamar nach einem Unfall in beiden Fahrtrichtungen gesperrt. Und in Gießen ist der Ludwigsplatz zwischen der Grünberger Straße und dem Berliner Platz wegen Reinigungsarbeiten in beiden Fahrtrichtungen gesperrt.
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2: Die Crash-Test-Dummies mit nach Luther Vandross.

0: Das ist 90s 90s und wir kriegen jetzt was von der Stuttgarter Schule, ausnahmsweise nicht von den Fantastischen Vier, sondern auch die massiven Töne haben dazugehört. Wir reisen ins Jahr 99 mit Chartbreaker Einmal Star und Zurück.
1: Was Glück, Einmal Star und Zurück.

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1: Im Studio Gisa Weber. Die Nachfolge von Jens Spahn als Fraktionschef der Union im Bundestag steht offenbar. Kanzleramtschef Thorsten Frey soll das Amt übernehmen. Darauf haben sich die Unionschef Merz und Söder geeinigt. Wer für ihn im Kanzleramt übernimmt, ist aber noch offen. Der Koalitionspartner begrüßt Thorsten Frey als möglichen künftigen Unionsfraktionschef. Er freue sich auf die Zusammenarbeit, wenn die Gremien der Union nächste Woche zustimmen, sagte SPD-Parlamentsgeschäftsführer Wiese. KI-Modelle des ChatGPT-Konzerns OpenAI haben sich ungeplant als Hacker selbstständig gemacht. Die künstliche Intelligenz ist bei einem Test aus der eigentlich abgeschotteten Umgebung aus und in die Systeme einer anderen KI-Firma eingebrochen. OpenAI will jetzt die Sicherheitsvorkehrungen verstärken. Der spanische WM-Held Lamine Yamal hat auch eine Frankfurter Modemarke zum Jubeln gebracht. Beim Feiern nach dem Finale war auf TV-Bildern immer wieder der Bund seiner Unterhose zu sehen. Wenig später war die Buchse im Netz komplett ausverkauft.
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1: Nach dem furchtbaren Geisterfahrerunfall auf der A45 ist nach den beiden Autofahrern nun auch ein Mädchen an seinen Verletzungen gestorben. Die 12-Jährige saß im Auto ihrer Mutter, die den Unfall bei Florstadt verursacht hatte. Der kleine Bruder schwebt auch weiter in Lebensgefahr. Der Zustand der großen Schwester und des Vaters ist stabil.
0: Das ist das Wichtigste für den Moment. 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
2: Wolkig geht's heute Nachmittag weiter, im Süden aber oft richtig sonnig und nur im Norden kann ab und zu mal leichter Regen oder Sprühregen dazwischen kommen. Sonst bleibt's meist trocken, dazu liegen die Werte gerade so zwischen 21 und 26 Grad. Morgen erst noch mehr Wolken, dann klart's von Süden her auf, maximal um die 26 Grad.
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2: Auf der A66 Frankfurt-Wiesbaden. Achtung, zwischen dem Schiersteiner Kreuz und Wiesbaden-Frauenstein sind in beiden Richtungen Personen auf der Fahrbahn. A3 Würzburg Richtung Frankfurt. Zwischen dem Seligenstädter Dreieck und Obertshausen wird der Verkehr wegen eines Liegenbleibers über den Standstreifen geleitet. Im Schwalm-Eder-Kreis sind die Straße zwischen Züschen und Lohne sowie die Straße zwischen Züschen und Hadamar nach einem Unfall in beiden Fahrtrichtungen gesperrt. Und in Gießen ist der Ludwigsplatz zwischen der Grünberger Straße und dem Berliner Platz wegen Reinigungsarbeiten in beiden Fahrtrichtungen gesperrt.
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3: Dr. Alban kommt mit Sing Hallelujah. Nach Him, Join Me. Und hier ist BG, The Prince of Rap, The Color of My Dreams. Ich bin Susanka und wünsche damit einen schönen Mittwochnachmittag.

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noch Disse war, also Disco ist das übersetzt, da war ich am Start. Da konntest du mich erstmal nicht wieder runterkriegen. Es ist aber auch so ein Lied, was so unglaublich mitreißt. Also erstmal, wenn man in den 90ern geboren ist, dann hast du sowieso keine Chance. Du musst dann einfach die Spice Girls, Backstreet Boys und natürlich auch Dr. Alban gut finden. Oder zumindest war es bei mir so. Also Sing Hallelujah, wenn ihr mich dann in dem Moment irgendwann mal auf einer Tanzfläche seht und ich sitze, dann muss es mir schon schlecht gehen. 90s.

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0: Eric Easy Wright and Tupac Shakur. Rest in peace, homies.
1: Das ist 90s 90s und gleich Chicane mit Offshore.
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1: Heute im Jahr 1973 wird in England Daniel Jones geboren. Der Musiker und Produzent wird in den 90ern berühmt als die eine Hälfte des Duos Savage Garden. Heute hat Jones ein eigenes Label, arbeitet als Produzent in Australien. Mit Savage Garden ist er in die 90er Musikgeschichte eingegangen. Glückwunsch also heute Daniel Jones. So, und jetzt knüpfen wir uns noch ganz kurz die weltweiten Charts heute in 93 vor. Los geht's mit England, da sind Take That auf der 1.

0: den amerikanischen Billboard-Charts, da sind's UB40 mit dem Elvis-Cover Can't Help Fallin' in Love. Und der Überhit in Deutschland Ende Juli 1993, das ist dieser hier. Culture Beats in Top mit Mr. Vain. Erst in Deutschland und dann in sage und schreibe noch weiteren 12 Ländern weltweit.
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2: Wolkig geht's heute Nachmittag weiter, im Süden aber oft richtig sonnig und nur im Norden kann ab und zu mal leichter Regen oder Sprühregen dazwischen kommen. Sonst bleibt's meist trocken, dazu liegen die Werte gerade so zwischen 21 und 26 Grad. Morgen erst noch mehr Wolken, dann klart's von Süden her auf, maximal um die 26 Grad.
1: Verkehr.
2: Im Schwalm-Eder-Kreis sind die Straße zwischen Züschen und Lohne sowie die Straße zwischen Züschen und Hadamar nach einem Unfall in beiden Fahrtrichtungen gesperrt. Und in Gießen ist der Ludwigsplatz zwischen der Grünberger Straße und dem Berliner Platz wegen Reinigungsarbeiten in beiden Fahrtrichtungen gesperrt.
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nochmal so quasi 180 Grad in die andere Richtung. Jetzt gibt's ein paar Gitarren, und zwar die der Red Hot Chili Peppers. Um die Jungs gemeinsam ist es gerade ein bisschen ruhig, aber Flea, das ist der Bassist der Red Hot Chili Peppers, der hat im März sein erstes Solo-Album rausgebracht. Was zum Entwickeln?

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1: Im Studio Gisa Weber. Kanzleramtschef Thorsten Frey soll neuer Fraktionschef der Union im Bundestag werden. Darauf haben sich CDU-Chef Merz und der CSU-Vorsitzende Söder geeinigt. Die Fraktion soll Frey nächste Woche wählen. Der bisherige Fraktionschef Spahn war nach der Debatte über seine Vaterschaft per Leihmutter zurückgetreten. Neue KI-Modelle von OpenAI haben genau das getan, wovor viele Experten schon lange warnen. Sich ungeplant selbstständig gemacht und einen Hackerangriff gestartet. Bei einem Probelauf ist die Software aus der Testumgebung aus und ins System einer anderen Firma eingebrochen. Um die Wirtschaft wieder anzukurbeln, setzt die Bundesregierung stärker auf Start-ups. Dafür hat Schwarz-Rot jetzt ein Paket mit über 150 Maßnahmen auf den Weg gebracht. Demnach soll Bürokratie abgebaut und mehr privates Kapital für die Finanzierung gewonnen werden. Im Pariser Louvre ist die betroffene Galerie nach dem spektakulären Juwelendiebstahl seit heute wieder geöffnet. Juwelen werden dort vorerst aber nicht mehr gezeigt. Letzten Herbst wurden Teile der französischen Kronjuwelen gestohlen. 4 Männer wurden festgenommen, die Beute blieb verschwunden.
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1: 3 Tage nach dem tödlichen Wohnungsbrand in Fritzlar sucht die Polizei weiter nach der Ursache. Klar ist, dass das Feuer im Dachgeschoss ausgebrochen ist und sich schnell ausgebreitet hatte. Ein 16-Jähriger kam in den Flammen ums Leben. Seine Angehörigen und andere Bewohner schafften es rechtzeitig raus. Auch dank eines Augenzeugen.
0: Das ist das Wichtigste für den Moment. 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
2: Häufig geht's gerade in den späten Nachmittag und ab und zu kann es im Norden auch mal leicht regnen oder nieseln. Sonst bleibt's trocken. Dazu werden es maximal 21 bis 26 Grad. Morgen hängen erst noch viele Wolken, später lockert's wieder auf. Nur vereinzelt ist im Norden etwas Regen drin mit höchstens 26 Grad.
0: Verkehr.
2: Im Schwalm-Eder-Kreis sind die Straße zwischen Züschen und Lohne sowie die Straße zwischen Züschen und Hadamar nach einem Unfall in beiden Fahrtrichtungen gesperrt. Und in Gießen ist der Ludwigsplatz zwischen der Grünberger Straße und dem Berliner Platz wegen Reinigungsarbeiten in beiden Fahrtrichtungen gesperrt.
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3: 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Ich drücke euch die Daumen und aus der Summer Selection jetzt Daft Punk. Hier ist One More Time. Ich bin Susanka und wünsche einen schönen Nachmittag.

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Enjoy the silence. Depeche.

von Depeche Mode das erste Demo von Enjoy the Silence vorstellt, da ist der Song noch eine Ballade. Doch Bandkollege Alan Wilder erkennt das Potenzial des Stücks und macht daraus eine schnellere Version. Martin bleibt zwar skeptisch, wird aber dann von diesem Riesenerfolg des Songs überzeugt. Nochmal Glück gehabt. 90s.

0: Michael Jackson hier bei 90s 90s.
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0: Das ist wie, als wenn ihr ein richtig leckeres Gericht vor euch habt, seit vielen Jahren drauf steht und dann guckt ihr das erste Mal so ins Rezept rein. Also, wie wird das Ganze eigentlich hergestellt? Wie wird's gemacht? Und das übernimmt bei uns Tom Wax, Producer und DJ. Diesmal geht's um die

Genau, das war der Song, der nach The Power veröffentlicht wurde. Und das Besondere bei Oops Up, das ist so für mich, da haben die beiden Köpfe hinter Snap, der Michael Münzing und Luca Angelotti, auf einen Beat gesetzt, der in den 90ern schon von vielen anderen genutzt wurde und Erfolg hatte. Das hier ist er. Ja, an welchen Song habt ihr da jetzt sofort gedacht? Vielleicht an den hier von Milli Vanilli? Oder hört mal hier, PM Dawn hat den auch drin. 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

0: Dieser Beatloop steckt auch in Oops Up. Der ist im Original aus den 70ern, heißt Ashley's Road Clip und wurde in den 90ern wohl einer der einflussreichsten Samples in der Hip-Hop- und Pop-Geschichte. Ja. Es steckt aber noch was in Oops Up, was eventuell noch bekannter ist als der Beatloop, nämlich das hier. Ja, das ist tatsächlich eine Quietscheente. Genauer, die persönliche Quietscheente aus dem Bad von Luca Ancelotti, dem Produzent. Die hat er irgendwann mal in der Badewanne aufgenommen und hat sie von dort in die Clubs und CD-Player der ganzen Welt transportiert. In Oops Up steckt also drin, was damals alle genutzt haben und was schon erfolgreich war. Der Beatloop plus die ganz eigene Snap-Handschrift aus dem Bad in die Welt, der Sound einer gesampelten Quietscheente und natürlich eine Coverversion von der Gap Band von Oops Upside Your Head. Da stecken noch viel mehr Insights drin und die checkt ihr am besten in der kompletten Folge Decoded.
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1: Wolkig geht's gerade in den späten Nachmittag und ab und zu kann es im Norden auch mal leicht regnen oder nieseln. Sonst bleibt's trocken. Dazu werden es maximal 21 bis 26 Grad. Morgen hängen erst noch viele Wolken, später lockert's wieder auf. Nur vereinzelt ist im Norden etwas Regen drin mit höchstens 26 Grad.
0: Verkehr.
1: In Gießen ist der Ludwigsplatz zwischen der Grünberger Straße und dem Berliner Platz wegen Reinigungsarbeiten in beiden Fahrtrichtungen gesperrt.
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2: Sixpence on the Ritter. Kiss Me kriegt ihr nach Yusundur und Neni Cherry.

of Base sind schon länger nicht mehr auf der Bühne unterwegs, im Gegensatz zu den Jungs, die jetzt kommen. Wir haben euch sogar hingeschickt zu den Konzerten. Anfang Mai waren sie in Deutschland unterwegs. Wet, Wet, Wet, Love is All Around aus dem Jahr 93, jetzt für euren Mittwochabend.

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1: Im Studio Gisa Weber. Die Nachfolge von Jens Spahn als Fraktionschef der Union im Bundestag steht offenbar. Kanzleramtschef Thorsten Frey soll das Amt übernehmen. Darauf haben sich die Unionschef Merz und Söder geeinigt. Wer für ihn im Kanzleramt übernimmt, ist aber noch offen. KI-Modelle des ChatGPT-Konzerns OpenAI haben sich ungeplant als Hacker selbstständig gemacht. Die künstliche Intelligenz ist bei einem Test aus der eigentlich abgeschotteten Umgebung aus und in die Systeme einer anderen KI-Firma eingebrochen. OpenAI will jetzt die Sicherheitsvorkehrungen verstärken. Die Start-up-Szene in Deutschland boomt. Um die Unternehmen weiter zu stärken und im Land zu halten, hat die Bundesregierung jetzt ein Maßnahmenpaket auf den Weg gebracht. Dabei nimmt sie unter anderem Start-ups im Rüstungsbereich in den Blick. Da will der Staat auch selbst einsteigen. Im Oberallgäu sorgt ein möglicher Bärenbesuch aktuell für Aufregung. Experten untersuchen Spuren, die von dem Tier stammen könnten. Landwirte und Wanderer sollen vorsichtig sein. Es ist gut 3 Jahre her, dass zuletzt ein Bär in Deutschland in freier Wildbahn nachgewiesen wurde.
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1: Kurioser Fund im Brachtal im Main-Kinzig-Kreis. Eine Frau hat auf ihrem Grundstück Schlangenhaut gefunden. Die Polizei vermutet, dass sie von einer vermissten Königspython stammt. Die war vor rund einem Monat aus ihrem Terrarium und durch ein offenes Fenster ausgebüxt. Wer die Schlange sieht, soll sich melden und sie nicht selbst einfangen.
0: Das ist das Wichtigste für den Moment. 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
2: Häufig bis stark bewölkt geht's durch den Abend und im Norden kann ab und zu leichter Regen oder Sprühregen dabei sein. Sonst bleibt's trocken. In der Nacht bleibt's mal mehr, mal weniger wolkig. Die Tiefstwerte liegen zwischen 13 und 8 Grad. Morgen erst noch viele Wolken, dann lockert's von Süden her auf. Vereinzelt fällt im Norden noch etwas Regen und wärmer wird's bis maximal 26 Grad.
0: Verkehr.
2: Auf der A3 Würzburg Richtung Frankfurt staut es sich zwischen dem Seligenstädter Dreieck und Obertshausen auf 7 Kilometern wegen Reinigungsarbeiten. Und in Gießen ist der Ludwigsplatz zwischen der Grünberger Straße und dem Berliner Platz wegen Reinigungsarbeiten in beiden Fahrtrichtungen gesperrt.
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3: Einen wunderschönen Mittwochabend zusammen, gleich Wakefield und Saturday Night. Die war ja gerade zu Besuch in der Morningshow bei uns und hat das hier über ihren großen Hit gesagt.
4: The Saturday Night was very different from the music that was working at that time. I think maybe it was a bit ahead of its time. It's very simple and it's a bit like the Venga Boys. You know, they have these melodies and they're just stuck in your brain. They still work.
3: Der Song war seiner Zeit einfach ein bisschen voraus, genau wie bei den Venga Boys. Es waren Melodien, die einfach in dem Kopf hängen geblieben sind. Und das kriegt ihr gleich Saturday Night nach der Bloodhound Gang, The Bad Touch. Und hier ist Intermission mit Peace of My Heart. Ich bin Susanka, schönen Abend.

0: waren alle schockverliebt. Alex Christensen über Wakefield.
1: Ist das nicht herrlich? Wakefield Saturday Night, Didi da da da. Was für eine einfache Nummer und was für ein Bombenbrett hat die da hingelegt. Da waren wir alle schockverliebt, als sie vor dem Spiegel sang mit ihren hochtopierten Haaren und einer Bürste in der Hand und kam dann mit diesem Song um die Ecke. Und ich glaube, Wakefield wird heute noch jede Woche gebucht und singt Saturday Night. Das ist auch ein absoluter Klassiker der 90er.
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0: Jetzt spreche ich mit Luise Dick aus Wedemark. Hi, Luise.
2: Hallo, Susanka.
0: Was glaubst du, warum sprechen wir? Sag mal.
2: Vielleicht wegen den neuen 90s Badelatschen.
0: Genau, den 90-Letten. Was hast du denn gemacht im Rahmen unserer Summer Selection?
2: Ich habe ein kleines Video gemacht mit dem Lied von Wenger Boys, Boom Boom Boom. Und ich stand mit meinem Sohn im Stau bei 30 Grad von der Uckermark nach Hannover. Und dann dachte ich mir, jetzt mache ich das Video.
0: Okay, die Summer Selection ausgecheckt. Das sind ja unsere 90s, 90s Radios, die den Sommer der 90er präsentieren. Da haben wir einmal Reggae, Ibiza, Chillout zum Beispiel oder Wenger Boys natürlich zu finden im Eurodance Radio. Du hast dich da drauf geklickt auf unsere Homepage, uns das Video kurz geschickt und damit gewonnen. Glückwunsch!
2: Super, cool. Vielen, vielen Dank. Ich freue mich total.
0: Jetzt hast du ein schönes Outfit, zumindest untenrum für den Sommer, ne?
2: Ja. Auf jeden Fall. Sehr schön.
0: Perfekt. Cool. Die schicken wir dir sehr, sehr gerne zu und alle anderen dürfen auch gerne noch mitmachen. Checkt einfach die Summer Selection aus bei uns in der App oder im Web. Schickt uns ein kurzes Video, so wie Luise, und schon könnt ihr unsere 90-Letten gewinnen. Luise, dir noch einen schönen Tag.
2: Danke dir auch.
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0: Und aus unserer Summer Selection jetzt Inner Circle, Rock With You.
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1: Heute im Jahr 1973 wird in England Daniel Jones geboren. Der Musiker und Produzent wird in den 90ern berühmt als die eine Hälfte des Duos Savage Garden. Heute hat Jones ein eigenes Label, arbeitet als Produzent in Australien. Mit Savage Garden ist er in die 90er Musikgeschichte eingegangen. Glückwunsch also heute Daniel Jones. So, und jetzt knüpfen wir uns noch ganz kurz die weltweiten Charts heute in 93 vor. Los geht's mit England. Da sind Take That.

0: den amerikanischen Billboard-Charts, da sind's UB40 mit dem Elvis-Cover Can't Help Fallen in Love. Und der Überhit in Deutschland Ende Juli 1993, das ist dieser hier. Culture Beats sind top mit Mr. Vain. Erst in Deutschland und dann in sage und schreibe noch weiteren 12 Ländern weltweit.
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0: Wolkig bis stark bewölkt geht's durch den Abend und im Norden kann ab und zu leichter Regen oder Sprühregen dabei sein, sonst bleibt's trocken. In der Nacht bleibt's mal mehr, mal weniger wolkig. Die Tiefstwerte liegen zwischen 13 und 8 Grad. Morgen erst noch viele Wolken, dann lockert's von Süden her auf. Vereinzelt fällt im Norden noch etwas Regen und wärmer wird's bis maximal 26 Grad.
1: Verkehr.
0: Es staut sich auf der A3 Würzburg Richtung Frankfurt zwischen dem Seligenstädter Dreieck und Obertshausen auf 7 Kilometern wegen Reinigungsarbeiten. Und in Gießen ist der Ludwigsplatz zwischen der Grünberger Straße und dem Berliner Platz wegen Reinigungsarbeiten in beiden Fahrtrichtungen gesperrt.
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Die Backstreet Boys haben noch ihre Gastspielreihe, auch genannt Residency, in Las Vegas derzeit. Ende August sind sie durch. Das war natürlich ein riesengroßer Erfolg. Und danach geht's aber auch direkt weiter. Da kommen sie für einige Konzerte vorbei, unter anderem bei uns in Deutschland. Hier sind die Backstreet Boys bei 90s 90s und Get Down.

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1: Im Studio Gisa Weber. Kanzleramtschef Thorsten Frey soll neuer Fraktionschef der Union im Bundestag werden. Darauf haben sich CDU-Chef Merz und der CSU-Vorsitzende Söder geeinigt. Die Fraktion soll Frey nächste Woche wählen. Der bisherige Fraktionschef Spahn war nach der Debatte über seine Vaterschaft per Leihmutter zurückgetreten. Neue KI-Modelle von OpenAI haben genau das getan, wovor viele Experten schon lange warnen. Sich ungeplant selbstständig gemacht und einen Hackerangriff gestartet. Bei einem Probelauf ist die Software aus der Testumgebung aus und ins System einer anderen Firma eingebrochen. Die Bundesanwaltschaft hat den selbsternannten König von Deutschland und mehrere seiner Helfer angeklagt. Die Gruppe um Peter Fitzek soll verbotenerweise etwa Banken und Versicherungen betrieben haben. Ihre Reichsbürgervereinigung Königreich Deutschland war im letzten Jahr verboten worden. Im Pariser Louvre ist die betroffene Galerie nach dem spektakulären Juwelendiebstahl seit heute wieder geöffnet. Juwelen werden dort vorerst aber nicht mehr gezeigt. Letzten Herbst wurden Teile der französischen Kronjuwelen gestohlen. 4 Männer wurden festgenommen, die Beute blieb verschwunden.
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1: Nach dem furchtbaren Geisterfahrerunfall auf der A45 ist nach den beiden Autofahrern nun auch ein Mädchen an seinen Verletzungen gestorben. Die 12-Jährige saß im Auto ihrer Mutter, die den Unfall bei Florstadt verursacht hatte. Der kleine Bruder schwebt auch weiter in Lebensgefahr. Der Zustand der großen Schwester und des Vaters ist stabil.
0: Das ist das Wichtigste für den Moment. 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
2: Wolkig bis stark bewölkt geht's durch den Abend. Und im Norden kann ab und zu leichter Regen oder Sprühregen dabei sein. Sonst bleibt's trocken. In der Nacht bleibt's mal mehr, mal weniger wolkig. Die Tiefstwerte liegen zwischen 13 und 8 Grad. Morgen erst noch viele Wolken, dann lockert's von Süden her auf. Vereinzelt fällt im Norden noch etwas Regen und wärmer wird's bis maximal 26 Grad.
0: Verkehr.
2: 7 Kilometer Stau auf der A3 Würzburg Richtung Frankfurt zwischen dem Seligenstädter Dreieck und Obertshausen wegen Reinigungsarbeiten. Und in Gießen ist der Ludwigsplatz zwischen der Grünberger Straße und dem Berliner Platz wegen Reinigungsarbeiten in beiden Fahrtrichtungen gesperrt.
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3: Wir gehen rein in unsere Summer Selection. Die bedient sich aus allen möglichen Radios, die wir für euch online haben. Also wir ziehen da wirklich aus allen Genres die Sommerhits raus. Und dazu gehört auch Roger Sanchez' Another Chance. Den findet ihr sonst im Millennium Radio. Er kommt ja aus dem Jahr 2001, streng genommen. Aber steht auch für den Sommer schlechthin und hat so viele Jahrzehnte überlebt. Den kriegt ihr jetzt für euren Mittwochabend. Ich bin Susanka und wünsche einen wunderschönen Abend.

0: 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Crazy Seal. But we're never gonna survive.
1: Tour in Japan und einem anschließenden langen Trip durch Asien schreibt Seal Crazy. Der Sänger sagt, dass die Reise einerseits ein echter Kulturschock war, andererseits habe er viel über sich selbst gelernt. Mit Crazy schafft es Seal nach eigener Aussage zum ersten Mal ein persönliches Lied über sich selbst zu schreiben.
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0: Liquido, Narcotic, das ist 90s, 90s.
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Genau, das war der Song, der nach The Power veröffentlicht wurde. Und das Besondere bei Oops Up, das ist so für mich, da haben die beiden Köpfe hinter Snap, der Michael Münzing und Luca Angelotti, auf einen Beat gesetzt, der in den 90ern schon von vielen anderen genutzt wurde und Erfolg hatte. Das hier ist er. Ja, an welchen Song habt ihr da jetzt sofort gedacht? Vielleicht an den hier von Milli Vanilli? Oder hört mal hier, PM Dawn hat den auch drin.

0: Dieser Beatloop steckt auch in Oops Up. Der ist im Original aus den 70ern, heißt Ashley's Road Clip und wurde in den 90ern wohl einer der einflussreichsten Samples in der Hip-Hop- und Pop-Geschichte. Ja. Es steckt aber noch was in Oops Up, was eventuell noch bekannter ist als der Beatloop, nämlich das hier. Ja, das ist tatsächlich eine Quietscheente. Genauer, die persönliche Quietscheente aus dem Bad von Luca Ancelotti, dem Produzent. Die hat er irgendwann mal in der Badewanne aufgenommen und hat sie von dort in die Clubs und CD-Player der ganzen Welt transportiert. In Oops Up steckt also drin, was damals alle genutzt haben und was schon erfolgreich war. Der Beatloop plus die ganz eigene Snap-Handschrift aus dem Bad in die Welt, der Sound einer gesampelten Quietscheente und natürlich eine Coverversion von der Gap Band von Oops Upside Your Head. 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

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Christina Aguilera. Prince, Italjoe und Marky Mark.

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1: Wolkig bis stark bewölkt geht's durch den Abend und im Norden kann ab und zu leichter Regen oder Sprühregen dabei sein. Sonst bleibt's trocken. In der Nacht bleibt's mal mehr, mal weniger wolkig. Die Tiefstwerte liegen zwischen 13 und 8 Grad. Morgen erst noch viele Wolken, dann lockert's von Süden her auf. Vereinzelt fällt im Norden noch etwas Regen und wärmer wird's bis maximal 26 Grad.
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1: Es staut sich auf der A3 Würzburg Richtung Frankfurt zwischen dem Seligenstädter Dreieck und Obertshausen auf 7 Kilometern wegen Reinigungsarbeiten. Die B47 Nibelungenstraße Bensheim-Worms ist zwischen Schönberg und Bensheim nach einem Unfall in beiden Richtungen gesperrt. In Gießen ist der Ludwigsplatz zwischen der Grünberger Straße und dem Berliner Platz wegen Reinigungsarbeiten in beiden Fahrtrichtungen dicht. Und in Hasselroth gibt es auf der Straße zwischen am Bahnhof und dem Abzweig nach Niedermittlau Bahnhofssiedlung nach einem Unfall in beiden Richtungen eine Sperrung.
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2: Bee Gees, the Prince of Rap und Stomp nach Inner Circle Sweat. Susanka, mein Name, euch einen schönen Abend. Ab.

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1: Im Studio Gisa Weber. Kanzleramtschef Thorsten Frey soll neuer Fraktionschef der Union im Bundestag werden. Darauf haben sich CDU-Chef Merz und der CSU-Vorsitzende Söder laut mehreren Medien geeinigt. Die Fraktion soll Frey nächste Woche wählen. Der bisherige Fraktionschef Spahn war nach der Debatte über seine Vaterschaft per Leihmutter zurückgetreten. Neue KI-Modelle von OpenAI haben genau das getan, wovor viele Experten schon lange warnen. Sich ungeplant selbstständig gemacht und einen Hackerangriff gestartet. Bei einem Probelauf ist die Software aus der Testumgebung aus und ins System einer anderen Firma eingebrochen. Beim Mobilfunkunternehmen O2 soll bis Jahresende jede sechste Vollzeitstelle in Deutschland wegfallen. Laut der Tochter des spanischen Telefonica-Konzerns soll deren Zahl um bis zu 1.100 sinken. Für Beschäftigte liegen Abfindungen bereit, damit sie freiwillig gehen. Grund für den Stellenabbau dürfte auch der Verlust des Großkunden 1&1 sein. Der spanische WM-Held Lamine Yamal hat auch eine Frankfurter Modemarke zum Jubeln gebracht. Beim Feiern nach dem Finale war auf TV-Bildern immer wieder der Bund seiner Unterhose zu sehen. Wenig später war die Buchse im Netz komplett ausverkauft.
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2: Wolkig bis stark bewölkt geht's durch den Abend und im Norden kann ab und zu leichter Regen oder Sprühregen dabei sein. Sonst bleibt's trocken. In der Nacht bleibt's mal mehr, mal weniger wolkig. Die Tiefstwerte liegen zwischen 13 und 8 Grad. Morgen erst noch viele Wolken, dann lockert's von Süden her auf. Vereinzelt fällt im Norden noch etwas Regen und wärmer wird's bis maximal 26 Grad.
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0: Oli P. über Ace of Base, All That She Wants.
1: Ace of Base, eine schwedische Hitmaschine. Sie haben uns in den 90ern so viele Hits geschenkt und ja, es war ganz, ganz knapp, weil es hätte fast nicht geklappt. Sie hatten ein Demo-Tape abgegeben mit All That She Wants. Wurde abgelehnt vom Produzenten. Er hat sich's im Auto angehört, im Kassettendeck im Auto. Und die Kassette wurde nicht mehr ausgespuckt. Und so musste er diesen Song relativ häufig auf dem Weg zur Arbeit hören. Hat sich dann in den Song verliebt und

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1: Häufig bis stark bewölkt geht's durch den Abend und im Norden kann ab und zu leichter Regen oder Sprühregen dabei sein. Sonst bleibt's trocken. In der Nacht bleibt's mal mehr, mal weniger wolkig. Die Tiefstwerte liegen zwischen 13 und 8 Grad. Morgen erst noch viele Wolken, dann lockert's von Süden her auf. Vereinzelt fällt im Norden noch etwas Regen und wärmer wird's bis maximal 26 Grad. 90s.

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1: Im Studio Gisa Weber. Die Nachfolge für Jens Spahn als Fraktionschef der Union im Bundestag steht offenbar. Kanzleramtschef Thorsten Frey soll das Amt übernehmen. Darauf haben sich die Unionschefs Merz und Söder geeinigt. Das berichten mehrere Medien. Wer für ihn im Kanzleramt übernimmt, ist aber noch offen. KI-Modelle des ChatGPT-Konzerns OpenAI haben sich ungeplant als Hacker selbstständig gemacht. Die künstliche Intelligenz ist bei einem Test aus der eigentlich abgeschotteten Umgebung aus und in die Systeme einer anderen KI-Firma eingebrochen. OpenAI will jetzt die Sicherheitsvorkehrungen verstärken. In München ist der Opfer des rassistischen Anschlags am Olympia-Einkaufszentrum vor 10 Jahren gedacht worden. Bundespräsident Steinmeier forderte bei der Gedenkfeier klare Konsequenzen. Staat und Gesellschaft dürften zu den Ursachen solcher Taten nicht schweigen. Ein 18-Jähriger erschoss damals 9 Menschen und sich selbst. Der spanische WM-Held Lamine Yamal hat auch eine Frankfurter Modemarke zum Jubeln gebracht. Beim Feiern nach dem Finale war auf TV-Bildern immer wieder der Bund seiner Unterhose zu sehen. Wenig später war die Buchse im Netz komplett ausverkauft.
0: Das ist das Wichtigste für den Moment. 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
2: Häufig geht's durch den Abend und auch in der Nacht bleiben viele Wolken dabei. Im Norden kann es ab und zu mal ein bisschen sprühregnen. Die Temperaturen sinken bis morgen früh auf 13 bis 8 Grad. Morgen starten wir erstmal mit vielen Wolken. Später lockert's dann von Süden her wieder auf und die Höchstwerte schaffen bis zu 26 Grad.
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0: 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Gala.
1: Eigentlich studiert Gala Kunst, doch ihre Nebenjobs als Fotografin bringen sie zur Musik. Sie schreibt Freed from Desire und lernt einen DJ kennen. Sie machen einen Deal. Sie macht Fotos von ihm und er verschafft ihr einen Plattenvertrag. 1996 wird der Song zum Eurodance-Hit und später ungewollt zu einer richtigen Stadionhymne. 90s, 90s. 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
1: Wolkig geht's durch den Abend und auch in der Nacht bleiben viele Wolken dabei. Im Norden kann es ab und zu mal ein bisschen sprühregnen. Die Temperaturen sinken bis morgen früh auf 13 bis 8 Grad. Morgen starten wir erstmal mit vielen Wolken. Später lockert's dann von Süden her wieder auf und die Höchstwerte schaffen bis zu 26 Grad.

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1: Im Studio von Riebe sei freundlieb. KI-Modelle des ChatGPT-Konzerns OpenAI haben sich ungeplant als Hacker selbstständig gemacht. Die künstliche Intelligenz ist bei einem Test aus der eigentlich abgeschotteten Umgebung aus und in die Systeme einer anderen KI-Firma eingebrochen. OpenAI will jetzt die Sicherheitsvorkehrungen verstärken. Die Nachfolge für Jens Spahn als Fraktionschef der Union im Bundestag steht offenbar. Kanzleramtschef Thorsten Frey soll das Amt übernehmen. Darauf haben sich die Unionschefs Merz und Söder geeinigt. Wer für ihn im Kanzleramt übernimmt, ist aber noch offen. Um die Wirtschaft wieder anzukurbeln, setzt die Bundesregierung stärker auf Start-ups. Dafür hat Schwarz-Rot jetzt ein Paket mit über 150 Maßnahmen auf den Weg gebracht. Demnach soll Bürokratie abgebaut und mehr privates Kapital für die Finanzierung gewonnen werden. In München ist der Opfer des rassistischen Anschlags am Olympia-Einkaufszentrum vor 10 Jahren gedacht worden. Bundespräsident Steinmeier forderte bei der Gedenkfeier klare Konsequenzen. Staat und Gesellschaft dürften zu den Ursachen solcher Taten nicht schweigen. Ein 18-Jähriger erschoss damals 9 Menschen und sich selbst.
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2: Wolkig geht's durch den Abend und auch in der Nacht bleiben viele Wolken dabei. Im Norden kann es ab und zu mal ein bisschen sprühregnen. Die Temperaturen sinken bis morgen früh auf 13 bis 8 Grad. Morgen starten wir erstmal mit vielen Wolken. Später lockert's dann von Süden her wieder auf und die Höchstwerte schaffen bis zu 26 Grad.
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0: unbekannt, aber stahl allen die Show. Alex Christensen über Hathaway. What is love?
1: Ich hatte einen Auftritt in einer Diskothek und an dem Abend gab es irgendwie so ein Schild. Also ich war da, Scooter war da und ein Newcomer, die hieß Hathaway. Ich kannte aber gar nicht den Song. Und da kam ich rein und dachte ich so, okay, scheint Amerikaner, Quatsch mit dem. Ich dachte, ja, wir haben einen Song, den haben zwei Deutsche geschrieben und ich habe den Text gemacht. Ist er damit aufgetreten, ich habe die Nummer gehört. Und wie das so eben ist, wenn man das dann sieht, den Typen dazu sieht, diesen Song hört, weiß man, das ist ein ganz, ganz großer Hit. So einen haben wir heute Abend nicht zu liefern. Der hat hier den Laden heute abgeräumt, das war richtig, richtig gut. 90s, 90s.

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1: Wolkig geht's durch den Abend und auch in der Nacht bleiben viele Wolken dabei. Im Norden kann es ab und zu mal ein bisschen sprühregnen. Die Temperaturen sinken bis morgen früh auf 13 bis 8 Grad. Morgen starten wir erstmal mit vielen Wolken. Später lockert's dann von Süden her wieder auf und die Höchstwerte schaffen bis zu 26 Grad.
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1: Im Studio für Riebe sei freundlieb. Neue KI-Modelle von OpenAI haben genau das getan, wovor viele Experten schon lange warnen. Sich ungeplant selbstständig gemacht und einen Hackerangriff gestartet. Bei einem Probelauf ist die Software aus der Testumgebung aus und ins System einer anderen Firma eingebrochen. Kanzleramtschef Thorsten Frey soll neuer Fraktionschef der Union im Bundestag werden. Darauf haben sich CDU-Chef Merz und der CSU-Vorsitzende Söder geeinigt. Die Fraktion soll Frey nächste Woche wählen. Der bisherige Fraktionschef Spahn war nach der Debatte über seine Vaterschaft per Leihmutter zurückgetreten. Die Start-up-Szene in Deutschland boomt. Um die Unternehmen weiter zu stärken und im Land zu halten, hat die Bundesregierung jetzt ein Maßnahmenpaket auf den Weg gebracht. Dabei nimmt sie unter anderem Start-ups im Rüstungsbereich in den Blick. Da will der Staat auch selbst einsteigen. 74 Jahre nach dem Absturz einer Pan Am-Maschine haben Forscher das Flugzeugwrack vor Puerto Rico im Atlantik entdeckt. Bei dem Unglück 1952 starben über 50 Menschen. Die Katastrophe führte damals dazu, dass Sicherheitseinweisungen für Passagiere vor dem Start weltweit zum Standard wurden.
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2: Häufig geht's durch den Abend und auch in der Nacht bleiben viele Wolken dabei. Im Norden kann es ab und zu mal ein bisschen sprühregnen. Die Temperaturen sinken bis morgen früh auf 13 bis 8 Grad. Morgen starten wir erstmal mit vielen Wolken, später lockert's dann von Süden her wieder auf und die Höchstwerte schaffen bis zu 26 Grad.
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0: 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Children. Robert Miles. Robert Miles.
1: Children will Robert Miles nicht nur Musik machen, sondern Leben retten. In den 90ern verunglückten nach Raves in Italien viele Clubgänger im Auto, weil sie durch Tanzen und Drogenkonsum zu aufgekratzt sind. Children soll als ruhiger Rauschmeißer-Song für Entspannung sorgen. Die Idee geht auf und der Track landet in 12 Ländern auf Platz 1 und ist alles andere als ein Rauschmeißer-Song. 90s, 90s, 90s, 90s, 90s, 90s, 90s, 90s. 90s.

0: 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La Bouche. Die Fantastischen Vier.
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0: Robbie Williams.
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1: Wolkig geht's durch den Abend und auch in der Nacht bleiben viele Wolken dabei. Im Norden kann es ab und zu mal ein bisschen sprühregnen. Die Temperaturen sinken bis morgen früh auf 13 bis 8 Grad. Morgen starten wir erstmal mit vielen Wolken. Später lockert's dann von Süden her wieder auf und die Höchstwerte schaffen bis zu 26 Grad. 90s.

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2: Im Studio von Riebe sei freundlieb. KI-Modelle des ChatGPT-Konzerns OpenAI haben sich ungeplant als Hacker selbstständig gemacht. Die künstliche Intelligenz ist bei einem Test aus der eigentlich abgeschotteten Umgebung aus und in die Systeme einer anderen KI-Firma eingebrochen. OpenAI will jetzt die Sicherheitsvorkehrungen verstärken. Die Nachfolge für Jens Spahn als Fraktionschef der Union im Bundestag steht offenbar. Kanzleramtschef Thorsten Frey soll das Amt übernehmen. Darauf haben sich die Unionschefs Merz und Söder geeinigt. Wer für ihn im Kanzleramt übernimmt, ist aber noch offen. Um die Wirtschaft wieder anzukurbeln, setzt die Bundesregierung stärker auf Start-ups. Dafür hat Schwarz-Rot jetzt ein Paket mit über 150 Maßnahmen auf den Weg gebracht. Demnach soll Bürokratie abgebaut und mehr privates Kapital für die Finanzierung gewonnen werden. Bei den Spritpreisen ist keine Entspannung in Sicht. SPD-Generalsekretär Klüssendorf fordert deshalb in der Neuen Osnabrücker Zeitung zum Beispiel eine neue Spritpreisbremse. Die ist aber zu teuer, sagt Bundeswirtschaftsministerin Reiche von der CDU. Neue Maßnahmen seien nicht geplant, so Reiche bei NTV.
1: Das ist das Wichtigste für den Moment. 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
3: Häufig geht's durch den Abend und auch in der Nacht bleiben viele Wolken dabei. Im Norden kann es ab und zu mal ein bisschen sprühregnen. Die Temperaturen sinken bis morgen früh auf 13 bis 8 Grad. Morgen starten wir erstmal mit vielen Wolken. Später lockert's dann von Süden her wieder auf und die Höchstwerte schaffen bis zu 26 Grad.
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0: 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Barbie Girl, Aqua. Let's go party.
1: Damit haben Aqua sicherlich nicht gerechnet. Als ihr Song Barbie Girl ein Hit wird, gibt's Post vom Anwalt. Spielzeughersteller Mattel verklagt die Band wegen angeblicher sexueller Darstellung der Barbie-Puppe und verliert. Aqua betonen, dass das Lied nur eine Parodie auf den Schönheitswahn ist.
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1: Wolkig ist es gerade noch, aber es bleibt trocken und die Temperaturen liegen aktuell zwischen 12 und 7 Grad. Später kann es vereinzelt auch mal neblig werden, ansonsten ändert sich nicht viel. Heute am Tag starten wir erst mit mehr Wolken, später lockert es von Südhessen her auf. Im Norden kann ab und zu etwas Regen dabei sein, maximal bis 26 Grad.

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1: Im Studio Finnriebe, sei freundlieb. Bahnpendler im Regionalverkehr müssen sich auf höhere Ticketpreise einstellen. Die Bundesnetzagentur erhöht die Schienenmaut für Nahverkehrszüge. Rund 400 Millionen Euro Mehrkosten kommen auf die Unternehmen zu, mit möglichen Folgen wie höheren Ticketpreisen oder weniger Verbindungen. Neue KI-Modelle von OpenAI haben genau das getan, wovor viele Experten schon lange warnen. Sich ungeplant selbstständig gemacht und einen Hackerangriff gestartet. Bei einem Probelauf ist die Software aus der Testumgebung aus und ins System einer anderen Firma eingebrochen. Kanzleramtschef Thorsten Frey soll neuer Fraktionschef der Union im Bundestag werden. Darauf haben sich CDU-Chef Merz und der CSU-Vorsitzende Söder geeinigt. Die Fraktion soll Frey nächste Woche wählen. Der bisherige Fraktionschef Spahn war nach der Debatte über seine Vaterschaft per Leihmutter zurückgetreten. Olympia-Feeling in und um Hannover. Dort starten heute die Finals. Dabei werden 4 Tage lang in 24 Sportarten insgesamt 143 deutsche Meistertitel vergeben. Bei vielen Wettbewerben können Zuschauer vor Ort kostenlos dabei sein.
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2: Wolkig ist es gerade noch, aber es bleibt trocken und die Temperaturen liegen aktuell zwischen 12 und 7 Grad. Später kann es vereinzelt auch mal neblig werden, ansonsten ändert sich nicht viel. Heute am Tag starten wir erst mit mehr Wolken, später lockert es von Südhessen her auf. Im Norden kann ab und zu etwas Regen dabei sein, maximal bis 26 Grad.
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0: Dieser Song war so erfolgreich, dass sogar seine Kopien Nummer 1 Hits wurden. Alex Christensen über Snap, Rhythm is a Dancer.
1: Einer der größten Inspirationen, die man eigentlich als Produzent von Dancemusik haben konnte, war Snap Rhythm is a Dancer, weil das nennt man in unserer Welt so einen Game Changer, der das ganze Spiel um die Musik und über Dancemusik gewechselt hat, einfach verändert hat. Und als Rhythm is a Dancer rauskam, der hatte so einen bestimmten Basslauf, dum, dum, dum, dum, dum, dum, dum, dum, dum. Da gab es danach dann noch diverse Songs in der gleichen Tonart mit den gleichen Harmonien, die auch diesen Basslauf hatten, die einfach drauf basierten auf Rhythm is a Dancer, weil der so großartig und so toll war. Danach kam dann irgendwie More and More, das war eigentlich auch Rhythm is a Dancer, Culture Beat, Mr. Vain. Dieser Song war wirklich bahnbrechend und für mich auch eine ganz, ganz große Inspiration.

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1: Wolkig ist es gerade noch, aber es bleibt trocken und die Temperaturen liegen aktuell zwischen 12 und 7 Grad. Später kann es vereinzelt auch mal neblig werden, ansonsten ändert sich nicht viel. Heute am Tag starten wir erst mit mehr Wolken, später lockert es von Südhessen her auf. Im Norden kann ab und zu etwas Regen dabei sein, maximal bis 26 Grad.
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